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1: Heute Nacht vor allem in Südbayern Schauer und einzelne Gewitter bei Werten zwischen 5 und 12 Grad. Im Lauf des Morgens lässt der Regen im Süden nach. Nördlich der Donau kommt später dann auch die Sonne durch.
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1: Die A3 Nürnberg Richtung Passau zwischen Kirchroth und Straubing. Die rechte Spur ist gesperrt nach einem Unfall. Das sind immer noch Personen auf der Straße. Bitte Vorsicht in diesem Bereich.
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2: Ich bin Stefan Mack. Jürgen Klopp hat mit der deutschen Fußballnationalmannschaft heute nicht in die Erfolgsspur gefunden. Eine Woche nach dem 0:1 in Augsburg gegen Griechenland reichte es im Rückspiel in Thessaloniki nur zu einem torlosen Unentschieden. Klopp zeigte sich danach bei RTL trotzdem zufrieden.
3: Ich bin sehr, sehr, sehr angetan von der Mannschaft, von der Art und Weise, wie wir es gemacht haben. Und hat mich tendenziell eher überrascht, als dass ich jetzt hier enttäuscht sein würde.
2: In 4 Spielen unter Klopp gab es in der Nations League damit 5 Punkte. Bundeskanzler Merz hat bei einem Besuch in Kiew der Ukraine weitere Unterstützung zugesichert und Russland aufgefordert, den Krieg zu beenden. Trotz Drohungen aus Moskau reiste Merz mit einer großen Regierungs- und Wirtschaftsdelegation an und kündigte umfangreiche Hilfe an. Tausende Abfangdrohnen, Investitionen in weitreichende Waffen sowie zusätzliche Mittel für zerstörte Kraftwerke. Die Unterstützung für die Ukraine sei auch im deutschen Eigeninteresse, so Merz. Die Präsidentenwahl in Brasilien wird sich in einer Stichwahl zwischen dem linken Amtsinhaber Lula da Silva und dem rechten Senator Bolsonaro entscheiden. Nach Auszählung von 97% der Stimmen kam Lula laut vorläufigen Angaben der Wahlbehörde auf rund 44,6%, sein rechter Rivale auf 47,4%. Beide verfehlten damit die erforderliche absolute Mehrheit. Am Flughafen in Nürnberg starten und landen ab heute Kampfjets. Die Bundeswehr übt damit die Verlegung von Flugzeugen aus dem Fliegerhorst in Neuburg an der Donau. Der Grund: Im Verteidigungsfall wäre es für Angreifer ein willkommenes Ziel, wenn alle Flugzeuge an einem Ort zusammengezogen wären. Die Übung in Nürnberg geht bis Freitag.
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2: Heute Nacht vor allem in Südbayern Schauer und einzelne Gewitter bei Werten zwischen 5 und 12 Grad. Im Lauf des Morgens lässt der Regen im Süden nach. Nördlich der Donau kommt später dann auch die Sonne durch.
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2: Die A3 Nürnberg Richtung Würzburg zwischen Erlangen-Frauenaurach und Erlangen-West. Da liegen Gegenstände auf der Straße und ein kaputter PKW blockiert den Standstreifen. Hier bitte Vorsicht.
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2: Ich bin Stefan Mack. Keine Tore in Thessaloniki. Die Fußballnationalmannschaften von Griechenland und Deutschland haben sich am Abend 0:0 unentschieden getrennt. Deutschland erzielte zwar in der ersten Hälfte ein Tor, das wurde aber wegen Handspiels vom Videoschiri aberkannt. Ansonsten war Deutschland überlegen, konnte das aber nicht in Tore umsetzen. Bundestrainer Klopp war trotzdem zufrieden.
3: Die Jungs haben ein unglaubliches Fußballspiel gemacht, das in allen Bereichen top war, richtig top, außer dass wir unsere Chancen keine Tore gemacht haben.
2: In 4 Spielen unter Klopp holte das Team damit 5 Punkte. Und plötzlich steckte Bauschaum im Auspuff von hunderten Autos. Wegen einer solchen Angriffsreihe in 4 Bundesländern stehen ab heute in Ulm 3 junge Männer und eine Frau vor Gericht. Hinter der Sachbeschädigung steckt aus Sicht der Ermittler ein Versuch der Einflussnahme auf die letzte Bundestagswahl. Ursula Winkler berichtet.
4: Hunderte Autos in Baden-Württemberg, Bayern, Berlin und Brandenburg hatten vor der letzten Bundestagswahl plötzlich verstopfte Auspuffanlagen. Erst hatten Ermittler Klimaaktivisten im Visier, aber inzwischen geht die Anklage davon aus, dass die 4 als Wegwerfagenten angestiftet wurden, um das Wahlverhalten zu beeinflussen. Einer der Angeklagten soll gestanden haben, der Drahtzieher lebe in Russland.
2: Fast die Hälfte der Deutschen hält Angela Merkel für besser geeignet, die aktuellen Probleme zu lösen, als den heutigen Bundeskanzler Merz. In einer YouGov-Umfrage sagten 48%, Merkel wäre besser. 29% sehen sie gleich gut oder schlecht. Nur 8% halten sie für weniger geeignet. Der Rest ist unschlüssig. Besucherrekord auf dem Münchner Oktoberfest. 7,4 Millionen Menschen waren in diesem Jahr auf der Wiesn, so viele wie noch nie. Der bisherige Besucherrekord von 2023 ist geknackt. Damals sind 7,2 Millionen Menschen da gewesen, diesmal waren es 200.000 mehr. Getrunken wurden 6,7 Millionen Maß Bier. Auch beim Essen gibt es ein ordentliches Plus. Vor allem das klassische Grillhändl ist wieder im Aufwind.
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2: Im Oberallgäu startet die neue Woche mit Schauern und Gewittern. Im Rest Bayerns setzt sich im Laufe des Morgens mehr und mehr die Sonne durch. Aktuell zwischen 7 und 13 Grad, später sind bis zu 23 Grad drin.
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2: Die A3 Nürnberg Richtung Würzburg zwischen Erlangen-Frauenaurach und Erlangen-West. Gegenstände auf der Fahrbahn. Da steht ein defekter PKW, die mittlere und die rechte Spur sind im Moment blockiert. Und die A93 Regensburg Richtung Holledau zwischen Bad Abach und Saalhaupt. Ein Unfall. Der Standstreifen ist durch einen Pannen-LKW im Moment blockiert.
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2: Ich bin Stefan Mack. Guten Morgen. Die deutsche Fußballnationalmannschaft und Griechenland haben sich am Abend ein torloses Unentschieden geliefert. Deutschland war im Rückspiel zwar überlegen, schaffte es aber nicht, ein Tor zu erzielen. Eines wurde wegen Handspiels aberkannt. Die Bilanz von Neutrainer Jürgen Klopp: 5 Punkte aus 4 Spielen. Bei RTL zog er Bilanz.
3: Wir wollen ja was verändern, wir wollen was anschieben. Und das habe ich auf jeden Fall gesehen. Und das wird die Basis sein. Und jeder, der bereit ist, diese Art Fußball zu spielen, ist die Tür sperrangelweit offen.
2: Bundeskanzler Merz hat bei einem Besuch in Kiew der Ukraine weitere Unterstützung zugesichert und Russland aufgefordert, den Krieg zu beenden. Trotz Drohungen aus Moskau reiste Merz mit einer großen Regierungs- und Wirtschaftsdelegation an und kündigte umfangreiche Hilfe an. Tausende Abfangdrohnen, Investitionen in weitreichende Waffen sowie zusätzliche Mittel für zerstörte Kraftwerke. Die Unterstützung für die Ukraine sei auch im deutschen Eigeninteresse, so Merz. Die Präsidentenwahl in Brasilien wird sich in einer Stichwahl zwischen dem linken Amtsinhaber Lula da Silva und dem rechten Senator Bolsonaro entscheiden. Nach Auszählung von 97% der Stimmen kam Lula laut vorläufigen Angaben der Wahlbehörde auf rund 44,6%, sein rechter Rivale auf 47,4%. Beide verfehlten damit die erforderliche absolute Mehrheit. Am Flughafen in Nürnberg starten und landen ab heute Kampfjets. Die Bundeswehr übt damit die Verlegung von Flugzeugen aus dem Fliegerhorst in Neuburg an der Donau. Der Grund: im Verteidigungsfall wäre es für Angreifer ein willkommenes Ziel, wenn alle Flugzeuge an einem Ort zusammengezogen wären. Die Übung in Nürnberg geht bis Freitag.
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2: Im Oberallgäu startet die neue Woche mit Schauern und Gewittern. Im Rest Bayerns setzt sich im Laufe des Morgens mehr und mehr die Sonne durch. Aktuell zwischen 7 und 13 Grad, später sind bis zu 23 Grad drin.
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2: Die A9 Nürnberg Richtung Berlin zwischen Münchberg Nord und Hof West im Moment eine Vollsperre. Dort läuft die Unfallaufnahme. Die A3 Nürnberg Richtung Würzburg zwischen Erlangen-Frauenaurach und Erlangen West. Da liegen Gegenstände auf der Fahrbahn. Ein defekter PKW steht dort. Die mittlere und die rechte Spur sind im Moment blockiert.
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2: Ich bin Stefan Mack. Guten Morgen. Die deutsche Fußballnationalmannschaft und Griechenland haben sich am Abend ein torloses Unentschieden geliefert. Deutschland war im Rückspiel zwar überlegen, schaffte es aber nicht, ein Tor zu erzielen. Eines wurde wegen Handspiels aberkannt. Die Bilanz von Neutrainer Jürgen Klopp: 5 Punkte aus 4 Spielen. Bei RTL zog er Bilanz.
3: Wir wollen ja was verändern, wir wollen was anschieben. Und das habe ich auf jeden Fall gesehen. Und das wird die Basis sein. Und jeder, der bereit ist, diese Art Fußball zu spielen, ist die Tür sperrangelweit offen.
2: Bundeskanzler Merz hat bei einem Besuch in Kiew der Ukraine weitere Unterstützung zugesichert und Russland aufgefordert, den Krieg zu beenden. Trotz Drohungen aus Moskau reiste Merz mit einer großen Regierungs- und Wirtschaftsdelegation an und kündigte umfangreiche Hilfe an. Tausende Abfangdrohnen, Investitionen in weitreichende Waffen sowie zusätzliche Mittel für zerstörte Kraftwerke. Die Unterstützung für die Ukraine sei auch im deutschen Eigeninteresse, so Merz. Die Präsidentenwahl in Brasilien wird sich in einer Stichwahl zwischen dem linken Amtsinhaber Lula da Silva und dem rechten Senator Bolsonaro entscheiden. Nach Auszählung von 97% der Stimmen kam Lula laut vorläufigen Angaben der Wahlbehörde auf rund 44,6%, sein rechter Rivale auf 47,4%. Beide verfehlten damit die erforderliche absolute Mehrheit. Am Flughafen in Nürnberg starten und landen ab heute Kampfjets. Die Bundeswehr übt damit die Verlegung von Flugzeugen aus dem Fliegerhorst in Neuburg an der Donau. Der Grund: im Verteidigungsfall wäre es für Angreifer ein willkommenes Ziel, wenn alle Flugzeuge an einem Ort zusammengezogen wären. Die Übung in Nürnberg geht bis Freitag.
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2: Im Oberallgäu startet die neue Woche mit Schauern und Gewittern. Im Rest Bayerns setzt sich im Laufe des Morgens mehr und mehr die Sonne durch. Aktuell zwischen 7 und 13 Grad, später sind bis zu 23 Grad drin.
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2: Die A9 Nürnberg Richtung Berlin zwischen Münchberg Nord und Hof West im Moment eine Vollsperre. Dort läuft die Unfallaufnahme. Die A3 Nürnberg Richtung Würzburg zwischen Erlangen-Frauenaurach und Erlangen-West. Da liegen Gegenstände auf der Fahrbahn. Ein defekter PKW steht dort. Die mittlere und die rechte Spur sind im Moment blockiert.
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4: Hier sind die Nachrichten mit Sophie Auerhahn. Aufräumen und abbauen, das ist jetzt auf der Theresienwiese angesagt. Dort ist am Abend das Oktoberfest zu Ende gegangen, mit einem Rekord. 7,4 Millionen Besucher waren da, so viele wie noch nie. Münchens Oberbürgermeister Krause mit seiner Wiesenbilanz.
5: Die Wiesn 2026 war für mich eine absolute Bilderbuchwiesen. Es war friedlich, entspannt und vor allem auch gut gelaunt. Und auch das neue Sicherheitskonzept hat sich bewährt. Trotz Rekordbesucherzahl kam es zu keiner kritischen Überfüllungssituation. Deswegen vielen Dank an alle, die Wiesn durch ihren Beitrag möglich gemacht haben. Insbesondere die Blaulichtorganisationen und auch die Festleitung rund um unseren Wiesnchef Christian Scharf.
4: Während der Wiesn war Baustopp. Doch ab heute wird die Großbaustelle bei den U-Bahn-Linien U3 und U6 wieder aufgenommen. Und es gibt noch mehr Bauarbeiten bei der U-Bahn. München-Reporter Andi Weinhold.
6: Zeitgleich erneuern Handwerker am Max-Weber-Platz Rolltreppen und auch bei der U4 wird gewerkelt, während im Süden der U5 neues Gleismaterial kommt. Zusätzliche Busse fangen die Ausfälle auf, trotzdem lohnt sich vor dem Start ein schneller Blick in die App. Erst Ende November kehrt auf den Linien der normale Takt zurück.
4: Die neue E-Auto-Prämie der Bundesregierung ist gut angelaufen. Nach Angaben von Bundesumweltminister Schneider wurden seit Mai bereits 100.000 Anträge ausgezahlt. Besonders profitieren demnach Haushalte mit kleinerem und mittlerem Einkommen. Je nach Fahrzeug und Einkommenslage gibt es einen staatlichen Zuschuss von bis zu 6.000 Euro. Nach dem Großbrand auf einem Campingplatz am Gardasee am Wochenende wird jetzt die Brandursache ermittelt. Nach ersten Angaben der Behörden mussten mindestens 24 Urlauber ins Krankenhaus gebracht werden. Die Löscharbeiten wurden durch explodierende Gasflaschen erschwert. Mit einem Unentschieden haben sich gestern Deutschland und Griechenland getrennt. Das Spiel in der Nations League war das vierte für den neuen Fußball-Bundestrainer Jürgen Klopp. Die nächste Partie für die DFB-Elf steht am 13. November auf dem Plan. Das ist dann das Rückspiel gegen Serbien. Das waren die Nachrichten aus München und der Welt.
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7: 3 Tage goldener Oktober kommen auf uns zu. Genau wissen, wie es wird mit dem Charivari München-Wetter. Wir starten teilweise noch ein bisschen nass rein bei 13 Grad. Bis zu 20 sind aber heute mit drin. Also es wird ganz angenehm wieder und der Regen verzieht sich über den Tag auch noch. Auch morgen und übermorgen nochmal Sonne und ganz schön. Und ab Donnerstag kommt dann der Herbst mit unter 20 Grad.
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8: Auf den Straßen stand jetzt noch alles ruhig, aber bitte dran denken. Poggi-Straße und Goetheplatz, alle die mit der U-Bahn unterwegs sind, mit der U6, die sind ab heute nicht mehr geöffnet. Die waren ja über die Wiesn, waren die beiden U-Bahn-Stationen ja wieder zwischenzeitlich mal aus ihrer Baustelle raus. Jetzt geht's ja ganz normal weiter, dementsprechend läuft da jetzt wieder ganz normal der Schienenersatzverkehr.
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8: Und einen neuen Blitzer, den haben wir schon, der steht in Bogenhausen auf der Iflandstraße. Und solltet ihr noch mehr haben, jederzeit gerne durchklingeln oder eine WhatsApp schicken. Das geht ja alles an die gleiche Nummer. Alles für euch an die 089 für München 57 95 5. Merci euch, gute Fahrt.
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8: Einen schönen guten Morgen.
7: Hallo, schönen guten Morgen.
8: Wir starten in eine neue Woche und wie ihr hört, darf ich euch jetzt jemanden vorstellen.
7: Ja, hi, ich bin Pia. Ich bin ein bisschen aufgeregt, muss ja. ich sagen. Aber ich freue mich sehr, hier zu sein.
8: Und wir freuen uns. Und ab sofort starten Pia und ich gemeinsam mit euch in den Tag. Und alles, was ihr über die liebe Pia noch wissen müsst, das hört ihr gleich nach 2 Feel Good Songs.
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0: Guten Morgen. Ihr hört 95.5 Charivari. Schönen Montag euch. Wir starten in die neue Woche und das ist jetzt nicht mehr nur mit mir, sondern auch mit einer neuen Stimme. Ab sofort ist Pia hier mit mir am Start. Demnach stehen wir beide ab sofort immer gemeinsam mit euch auf.
1: Ja, ganz genau. Hallöchen.
0: Eine Sache muss ich direkt mal zu Beginn verraten, bevor es da irgendwelche bösen Gerüchte gibt.
1: Ja.
0: Wir kennen uns ja nicht erst seit gestern, ne?
1: Nee, wir kennen uns schon seit ein paar Jährchen und waren auch schon in diversen Urlauben zusammen. Also mal Skifahren, mal wandern.
0: Stimmt, aber da bin ich sehr gespannt, ob wir das noch öfter machen, weil ich meine, wir sehen uns ja jetzt wirklich jeden Morgen von Montag bis Freitag täglich hier im Studio.
1: Ja.
0: Ansonsten ganz kurz zu dir, du bist ja so knapp eine Stunde entfernt von hier geboren, richtig?
1: Ja, genau, in Friedberg bei Augsburg, vielleicht kennt ihr das ja, wohne jetzt aber im Münchner Umland bei meinen Eltern. Übrigens direkt neben einem Feld, gegen das ich komplett allergisch bin. Also ich hoffe, dass ich irgendwann mal in München auch eine Wohnung finde und sollte dem so sein, dann ziehe ich auch gerne in die Stadt. Bis dahin pendle ich aber.
0: Ja, und ich will ja jetzt auch gar nicht gleich so mit der Tür ins Haus fallen da irgendwie, aber wir, beziehungsweise du hast leider ein riesiges Problem und das hat auch gleich direkt mit einem Highlight in der neuen Woche zu tun. Welches Problem?
1: Nee, das ist kein Problem. Es ist wirklich kein Problem. Finde ich gar nicht.
0: Das hört ihr auf jeden Fall gleich.

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0: 16 Tage Wiesenwahnsinn sind geschafft. Dementsprechend München Stadt und Land ab heute wieder etwas normaler unterwegs. Allerdings sind die U-Bahnen in Richtung Messe bis Mittwoch weiter so voll wie auch während der Wiesen. Die Expo Real, die startet nämlich heute. Das ist Europas größte Fachmesse für Immobilien mit fast 2000 Ausstellern und um die 50.000 Besucher aus 70 Ländern.
2: Ja, und dann ist auch die Länderspielpause vorbei. Entsprechend geht's wieder los mit der Bundesliga. Und da direkt am Samstag für mich das Spiel des Jahres, muss ich sagen. Meine Augsburger, die spielen gegen die Bayern und zeigen Kimmich, Kane und Co. auf jeden Fall auch mal, wo der Hammer hängt. Ne? Wäre nicht das erste Mal.
0: In deinen Träumen vielleicht.
2: Ja, nee, ich glaube an die. Samstag um 15.30 Uhr ist auf jeden Fall an.
0: Und wir bleiben auch gleich beim Sportlichen, nämlich im kompletten Olympiapark und auch rund ums Siegestor, also eigentlich in der kompletten Innenstadt. Da wird sportlich. 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
2: Hier sind die Nachrichten mit Sophie Auerhahn. Während auf dem Münchner Oktoberfest gestern ein neuer Besucherrekord von 7,4 Millionen Menschen verkündet wurde, gab es am letzten Wiesentag auch einen Unglücksfall. Auf der Eudenwiesen wurde ein Mitarbeiter einer Schiffsschaukel lebensgefährlich verletzt. Die Kripo will nun klären, wie es dazu kommen konnte. S und U-Bahn haben während der Wiesenzeit Baustellen pausiert. Doch jetzt wird wieder gewerkelt. Bei der S-Bahn ist ab heute die Linie S4 im Landkreis Fürstenfeldbruck betroffen, weil bei Emmering eine Brücke gebaut wird. Bei der Münchner U-Bahn wirbeln gleich mehrere Baustellen die Fahrpläne durcheinander. Nur die Linien U1, U2 und U7 fahren normal.

0: Und auch die gute München-Nachricht. Ab morgen wird im Dantebad nicht nur geschwommen und sauniert, sondern auch die Kufen geschwungen. Eine synthetische Eislaufbahn wird im Außenbereich aufgebaut. Bis 1. November steht sie dort. Schlittschuhe gibt es keine zum Ausleihen, einfach die eigenen mitbringen. Das waren die Nachrichten aus München, Stadt und Land.
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3: Also jetzt kommen gerade noch wirklich die allerletzten Regentropfen für heute runter. Genau wissen, wie es wird mit dem Charivari München-Wetter. 13 Grad messen wir aktuell, bis zu 20 Grad sind heute mit drin. Über den Tag tauschen dann Regen und Sonne auch die Plätze. Und dann wird es wieder ganz schön, auch morgen und übermorgen nochmal. Erst ab Donnerstag, da wird es ein bisschen frischer und herbstlicher.
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4: Und passt bitte auf der A99 Ost in Richtung Salzburg, direkt am Kreuz Süd, also bei der Überleitung zur A8 in Richtung Salzburg. Da hat's gekracht, ein Unfall, also hier bitte besonders vorsichtig fahren.
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4: Und mit zwei Blitzern, die sind auch noch mit dabei. Bogenhausen, die Iflandstraße und auf der Schwanthaler Höhe wird geblitzt, die Ganghofer Straße. Und habt ihr noch irgendwas gesehen? Staus, Blitzer, immer alles her damit per WhatsApp, per Anruf. Es ist die gleiche Nummer, die altbekannte 089 für München 57 95 5. Merci euch, gute Fahrt.
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4: Schönen guten Morgen.
3: Morgi.
4: Und ganz ehrlich, ich muss an dieser Stelle wirklich mal Danke sagen. Danke für diese Wahnsinnswiesen. So viele Menschen wie noch nie, absoluter Rekord. Ihr habt es in den Nachrichten gehört. Dementsprechend ein fettes Danke an alle Beteiligten.
3: Und vor allem an alle Bedienungen, an alle Securities.
4: An alle Schausteller, an alle Standleute.
3: Die Polizei, die Feuerwehr, die Sanitäter.
4: An alle, die dafür gesorgt haben, dass da kein Müll rumlag.
3: Es waren wirklich gigantische 16 Tage.
4: Und jetzt freuen wir uns dann natürlich auch aufs nächste Jahr und dann auf die 192. Wiesn.
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0: Das ist Feel Good Music, nur hier auf 95.5 Charivari am Montag, 5. Oktober.
1: Schönen guten Morgen.
0: Heute am Weltlehrertag.
1: Mhm, Grüße gehen raus an alle Lieblingslehrerinnen und Lehrer.
0: Ich wollte gerade sagen, aber nur an die Netten, gell?
1: Ja, genau.
0: Außerdem ist heute Abend bei vielen der Platz auf der Couch gebucht. Schließlich startet eine neue Staffel Promi Big Brother.
1: Ja, das kann ja was werden. Irgendjemand dabei, den man vielleicht kennt?
0: Ja, auf jeden Fall. Deshalb bin ich mir da auch noch so ein bisschen unsicher, weil es sind dieses Mal nicht so viele so Trash-TV-Stars, sondern eher andere Leute. Zum Beispiel Ex-Bayern-Star Christian Lell ist mit dabei.
1: Okay.
0: Auch No Angels

0: Sängerin Nadja oder hier auch Ex-Boxer Axel Schulz, den kennt man ja auch.
1: Also her, ja.
0: Heute Abend 20.15 Uhr auf Sat.1 geht's los.
1: Und dann heißt es ab heute für uns Pendler wieder massiv Zähne zusammenbeißen, denn nach der Wiesn starten wieder diverse Baustellen neu durch. Wir freuen uns. Bei der U-Bahn geht's an Potschi-Straße und Goetheplatz in die zweite Sanierungsphase. Bei der U4, U5 und U8 wird am Max-Weber-Platz und in Neuperlach gebaut. Und bei der S-Bahn gibt's die ganze Woche Schienenersatz. Ersatzverkehr, bei der S4 zwischen Puchheim und Fürstenfeldbruck.
0: Ach, wieder einiges los. Also, gutes Durchhalten. Wir sind natürlich bei euch mit Feel Good Music.
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0: Neue Woche, neues Glück und vor allem auch neue Songs.
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0: Welche Songs werden gerade wie wild geteilt, getanzt und geliked? Jede Woche stellen wir euch drei ganz spezielle Schmankerl vor. Und nach der Wiesn ist die Welt jetzt irgendwie so wieder ein bisschen normaler. Vielleicht geht auch gerade deshalb Otto Normal steil. Ja, das ist das neue Lied von und mit Otto Walkes. Er erobert gerade die Trendcharts und hat auf YouTube schon weit über 300.000 Klicks nach nur einer Woche.
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0: Dann haben wir Song Nummer 2 mit dabei und der kommt von Mark Forster und der wirbt jetzt für ein besseres Miteinander oder wie er es nennt, einfach nur cool.

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0: Das wird jetzt vielen schwer fallen, aber ja, es ist der Montag nach der Wiesn und ihr hört 95.5 Charivari.
1: was macht man am Montag nach der Wiesn? Das ist eine gute Frage. Erstmal versuchen auszuschlafen, was natürlich wieder nicht funktionieren wird. Ansonsten einfach schauen, dass man wieder in den Alltag zurückkommt, bevor es weitergeht, und dann in erster Linie mit der Family nutzen, klar.
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0: Ja, alles zum Wahnsinns-Wiesn-Rekord, die große Schlussbilanz und auch alles zum Hammer-Finale gestern Abend gleich in den Charivari-Nachrichten.
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2: Hier sind die Nachrichten mit Sophie Auerhahn. Das größte Volksfest der Welt, unser Münchner Oktoberfest, ist in der Nacht mit einem Rekord zu Ende gegangen. 7,4 Millionen Wiesnbesucher gab es dieses Jahr. So viele wie noch nie. Auch die Aktion

0: Sichere Wiesen für Frauen und Mädchen hat Bilanz gezogen. München-Reporterin Arabella Schäffler.
1: Insgesamt sind 355 Besucherinnen zum sogenannten Safe Space auf der Theresienwiese gekommen, ähnlich viele wie im Vorjahr. In 44 Fällen ging es dabei um körperliche Gewalt oder sexuelle Übergriffe. Das sind deutlich mehr als im vergangenen Jahr.
0: Während der Wiesen gab es eine Baustellenpause bei der Münchner U-Bahn. Ab heute wird aber wieder gebaut, auf fast allen Linien. Betroffen sind U3, U6, U4, U5 und U8. MVG-Sprecher Maximilian Kaltner.
2: Das bedeutet für die Fahrgäste Einschränkungen, Umsteigen, Ersatzverkehr, das ist uns bewusst. Trotzdem ist es wichtig, dass wir unsere Infrastruktur in Schuss halten, damit die U-Bahn auch in Zukunft sicher und zuverlässig fahren kann. Wir bitten um Verständnis dafür. Die Zeit des Ersatzverkehrs geht vorbei, danach funktioniert es auch wieder gut und zuverlässig für die Zukunft.
0: Allgemein gilt, vor der Abfahrt am besten die MVG-App checken. Fast die Hälfte der Deutschen hält Angela Merkel für besser geeignet, die aktuellen Probleme zu lösen als den heutigen Bundeskanzler Merz. In einer YouGov-Umfrage sagten 48%, Merkel wäre besser, 29% sehen sie gleich gut oder schlecht. Wie geht es weiter mit den Galeria-Filialen? 4 davon gibt es bei uns in München. Die Warenhauskette hat zum 4. Mal innerhalb von 6 Jahren Insolvenz angemeldet. Das Amtsgericht Düsseldorf entscheidet heute, ob der Antrag zugelassen wird. Dann könnten die Geschäfte vorerst weiterlaufen. Lehnt das Gericht ab, drohen sofortige Zahlungsunfähigkeit und der Verlust von rund 12.000 Arbeitsplätzen. Es ist sowas wie der Wissenschafts-Oscar. Heute startet die Nobelpreiswoche. Wie jedes Jahr wird jeden Tag ein Preisträger einer Kategorie verkündet. Los geht es heute Mittag mit dem Medizin-Nobelpreis. Das waren die Nachrichten aus München und der Welt.
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5: Bewölkt geht's rein in den Montagmorgen. Genau wissen, wie es wird mit dem Charivari München-Wetter. Noch ist es ein bisschen frischer bei 13 Grad. Später dann wieder richtig schön und angenehm mit ein bisschen Sonne um die 20 Grad. Goldener Oktober ist heute angesagt. Auch morgen und übermorgen nochmal. Und erst ab Donnerstag wird's dann ungemütlicher und herbstlicher mit unter 20 Grad.
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6: Und wir schauen nach wie vor auf die A99 Ost in Richtung Salzburg. Immer noch beim Kreuz Süd die Überleitung zur A8 in Richtung Salzburg. Da läuft jetzt aktuell die Unfallaufnahme. Der Verkehr wird an der Unfallstelle vorbeigeführt, aber dementsprechend staut sich natürlich ein bisschen zurück. Braucht ihr Stand jetzt gut 17 Minuten länger.
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6: Und die neuesten Blitzer, die machen wir ganz schnell. Haben wir zum Beispiel auf der Schwanthaler Höhe die Ganghofer Straße mit dabei oder auch die alte Römerstraße in Dachau. Und wenn ihr noch mehr seht, dann klingelt ihr durch oder ihr schreibt eine WhatsApp. Es geht alles an die gleiche Nummer, alles an die 089 für München, 57 95 5. Merci euch.
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6: Einen schönen guten Morgen am Montag und ich darf euch ja jemand Neues vorstellen. Die Show hat nämlich Zuwachs bekommen. Ab sofort ist die liebe Pia an meiner Seite.
7: Ja, schönen guten Morgen.
6: Ihr habt sie vielleicht schon auch auf Insta gesehen. Ich musste ihr ja am Wochenende irgendwie um ihre Hand anhalten oder so. Check gerne einfach mal das Video aus und gleich stellen wir sie euch auch noch ein bisschen besser vor.
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0: Das ist euer Montagmorgen hier auf 95.5 Charivari.
1: Schönen guten Morgen.
0: Und es ist ein ganz besonderer Montag, vor allem auch für mich, weil ich euch ab heute nicht mehr alleine wecken werde.
1: Ja, genau.

0: Ich bin auch mit dabei und ich freue mich total, hier zu sein.
1: Pia ist ab sofort mit mir hier für euch am Start. Das heißt jetzt aber nicht, dass Pia und ich uns erst seit ein paar Sekunden kennen oder erst seitdem wir diese Show jetzt zusammen machen. Nein, ganz im Gegenteil. Wir waren ja sogar schon öfter zusammen im Urlaub, wa?
0: Ja, jetzt machst du es ein bisschen größer, als es letztendlich war. Wir waren halt Skifahren zusammen und wandern.
1: Okay, ja, aber immerhin das. Es gibt aber auch viele Unterschiede zwischen uns beiden, wie wir festgestellt haben.
0: Ja.
1: Ich bin ja erst vor kurzem mit meiner Freundin zusammengezogen. Du dagegen wohnst noch bei deinen Eltern.
0: Ja, und es ist auch sehr, sehr schön da. Ja, im Münchner Umland, ganz idyllisch. Nebendran ist ein großes Feld. Und ja, ich muss gestehen, ich bin kein Münchner Kind.
1: Naja.
0: Tut mir leid. Stattdessen bin ich in der Nähe von Augsburg in Friedberg auf die Welt gekommen. Und deshalb bin ich da auch großer Fußballfan, muss ich gestehen.
1: Vom FC Augsburg?
0: Ja.
1: Kein Mensch ist perfekt,
0: ja,
1: würde ich jetzt mal sagen.
0: Ja, du bist nur neidisch, komm.
1: Gut, FC Augsburg-Fan. Eigentlich wollten wir ja jetzt am ersten Tag vor allem so deine positiven Eigenschaften präsentieren. Weißt du, dich den Leuten ein bisschen sympathisch darstellen. Hat schon mal nicht funktioniert, wunderbar.
0: Nein.
1: Aber natürlich, wir freuen uns, dass du jetzt mit dabei bist.
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0: Wir starten in eine neue Woche. Ihr hört 95.5 Charivari und bei manchen Sachen frage ich mich dann schon so, wird sowas nicht mal im Vorstellungsgespräch geklärt oder ist das irgendwie untergegangen? Oder?
1: Ich weiß direkt, worauf du jetzt schon wieder raus möchtest.
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1: Let's go.
0: Pia ist in dieser Woche nämlich ziemlich on fire, wird aber nächste Woche dafür genau noch so klein mit Hut sein.
1: Du redest so einen Schmarri.
0: Ja.
1: Am Samstag, da spielen halt meine Augsburger gegen den FC Bayern natürlich daheim und da bringen sie auch einen Sieg mit.
0: Würdest du darauf wetten, dass die Augsburger gegen die Bayern gewinnen?
1: Ja, auf jeden Fall. Letztes Mal, Anfang des Jahres, haben sie nämlich auch gewonnen.
0: Glaubst du doch wohl selber nicht. Einmal ist vielleicht Zufall, zweimal auf gar keinen Fall. Wir müssen uns noch einen Einsatz überlegen.
1: Ja, okay.
0: Die Wette, die hältst du nämlich auf jeden Fall. 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

0: mit Feel Good Music rein in den Montag auf 95.5 Charivari.
1: Schönen guten Morgen.
0: Und ich muss ja schon gestehen, jetzt so langsam, ich bin schon froh, dass die Wiesn wieder rum ist. Also ich wohne ja direkt daneben und nach 2 Wochen, also ich bin schon froh, wenn jetzt mal keine Menschenmassen vor meiner Tür vorbeikommen. Mhm. Oder auch dieser Grundpegel, jetzt nicht alkoholisch gemeint, sondern eher lautstärketechnisch, wenn der dann auch mal wieder ein bisschen weg ist. Ne?
1: Weißt du, was ich dir dazu sage?
0: Was?
1: Kleinste Geige der Welt spielen. Du hast wirklich jedem erzählt, wie toll es ist, dass du direkt neben der Wiesn bist und nur mal umfallen musst und schon daheim bist.
0: Es ist ja auch fairerweise toll. Naja gut, es hat alle seine Für und Wider. 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
2: Hier sind die Nachrichten mit Sophie Auerhahn. Sternwerfer und das Lied Bergwerk zum Abschied. So sieht in vielen Festzelten der letzte Wiesenabend aus, so auch gestern. Dieses Jahr geht das Münchner Oktoberfest mit einem Rekord zu Ende. 7,4 Millionen

0: Millionen Menschen haben die Wiesn besucht, so viele wie noch nie. Getrunken wurden 6,7 Millionen Maß Bier. Kaum ist die Wiesn vorbei, fahren die Münchner U-Bahnen zu einem großen Teil nur eingeschränkt. Die Großbaustelle auf der U3 und U6 wird wieder aufgenommen. Zeitgleich erneuern Handwerker am Max-Weber-Platz Rolltreppen. Das hat Auswirkungen auf U4 und U5. Bei der U5 wird außerdem bei Neuperlach gebaut, weshalb hier Ersatzbusse unterwegs sind. Und auch die gute München-Nachricht. Ab heute gibt es den Münchner Ferienpass zu kaufen für 14 Euro. Das erste Mal digital. Mit dem Ferienpass können Kinder aus der Stadt und dem Umland viele Veranstaltungen besuchen. Und der Eintritt für zum Beispiel Schwimmbäder, den gibt's dann billiger oder sogar kostenlos. Das waren die Nachrichten aus München, Stadt und Land.
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3: 13 Grad und bewölkt geht's rein in diesen Montag. Genau wissen, wie es wird mit dem Charivari München-Wetter. Heute ist nochmal schöner, goldener Oktober angesagt. Mit Sonne und bis zu 20 Grad. Morgen und auch übermorgen geht's so weiter. Und erst ab Donnerstag wird es ein bisschen unangenehmer. Mit unter 20 Grad, ein bisschen Regen. Der Herbst kommt.
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4: Wir starten mit einer Meldung von der A99, die Eschenrieder-Spange. Passt da bitte auf, zwischen dem Dreieck München-Eschenried und Dreieck Allach ein kaputtes Auto auf der linken Spur. Dann rüber zur A99 Ost in Richtung Salzburg, zwischen Hohenbrunn und dem Kreuz Süd. Da staut sich's noch zurück nach einem Unfall eine Viertelstunde plus. A94 Passau in Richtung München, zwischen Paarstetten und Pasdorf 12 Minuten mehr einplanen und 10 Minuten länger dauert's, wie fast jeden Morgen auf der A96 Lindau in Richtung München am Autobahnende in Sendling.
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4: Und die neuesten Blitzer, die haben wir auch noch mit dabei. Thalkirchen, die Heilmannstraße, Germering auf der Landsberger Straße und auch auf der Schwanthaler Höhe wird geblitzt. Da ist es die Ganghofer Straße. Und habt ihr noch mehr? 089 für München, 57 95 5. Merci euch, eine gute Fahrt.
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4: Einen schönen guten Morgen.
3: Startet gut rein in diesen Montag.
4: Und während andere noch auf der Wiesn waren, hat das Statistische Amt der Stadt mal eben gezählt und herausgefunden, welche Stadtteile bei uns am meisten und welche am wenigsten verdienen.
3: Aber auch, wer die meisten SUVs fährt, wer die meisten Ferraris im Viertel
4: hat. Richtig.
3: Und wo die meisten BMWs zu finden sind.
4: Alle Antworten dazu gleich.
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0: die große Frage natürlich, wo liegt die Knete in München Stadt und Land? Hier in 95.5 Charivari, und das hat das Statistische Amt unserer Stadt jetzt herausgefunden und alle Münchnerinnen und Münchner mal ganz genau unter die Lupe genommen und eben das Durchschnittseinkommen der einzelnen Stadtviertel ermittelt.
1: Der reichste Stadtteil ist definitiv Altstadt-Lehel. Hier verdient jeder im Schnitt fast 97.000 Euro pro Jahr.
0: Wahnsinn. Im Schnitt Wahnsinn. Ja. Danach übrigens direkt folgt Bogenhausen. Hier sind es immer noch über 90.000 pro Person. Das. Und ja, danach geht es dann ein bisschen runter, aber immer noch viel. Ich meine, Schwabing-Freimann auf Platz 3, 73.000 pro Person.
1: Am wenigsten, für Münchner Verhältnisse müssen wir dazu sagen, verdienen laut der Statistik die Leute in Obergiesing, Fasanengarten und Berg am Laim, aber jeweils immer noch mit knapp unter 48.000 Euro pro Jahr.
0: Und ebenfalls spannend, falls ihr euch fragt, wo kommen eigentlich die ganzen Ferraris her in München? Höchstwahrscheinlich aus Bogenhausen, weil 15% aller Münchner Supersportautos, die sind eben hier gemeldet in Bogenhausen. In Milbertshofen dagegen die meisten BMWs und in Sendling die meisten SUVs. Und ich hätte auch gerne einen Ferrari oder einen Porsche, ist mir egal, aber ich wohne auch nicht in Bogenhausen, schade.

0: 95.5 Charivari am Montagmorgen. Wir gönnen uns einen Moment Stille. Und es hat auch ein bisschen was, oder?
1: Herrlich.
0: Nach dem ganzen Wiesenwahnsinn. Und nach dem Oktoberfest ist jetzt für die meisten von euch erstmal Durchschnaufen angesagt.
1: Ja, also zumindest hoffen viele auf eine Auszeit. Allerdings wissen wir selber, das ist meistens leichter gesagt als getan.
0: Das stimmt, und dementsprechend schenken wir euch in dieser Woche täglich Urlaub in Südtirol. Genauer gesagt in der Ski- und Almenregion Gitschberg-Jochtal.
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0: 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Tim, erzähl uns, warum wärst du denn jetzt reif für eine Auszeit?
2: Man kennt ja die, die Wiesengrippe, die sich dann gerne so ausbreitet.
0: Ja.
2: Die kam diesmal bei uns ein bisschen früher als normalerweise. Also wir hatten schon mal hier und da auch nachgelagert, aber das ist uns gleich am dritten, vierten Tag so zerlegt, dass wir gar nicht mehr gehen können und wirklich flach liegen. Das hatten wir so noch nicht. Und drum, ja, geht uns die Erholung ab.
0: Das glaube ich, Tim. Und dann machen wir auch gar nicht lange rum. Wir schicken dich mit Begleitung ins Hotel Pur Vita. Das ist der Rückzugsort für Genießer und Erholungssuchende. Übrigens sogar mit Indoor- und Outdoor-Infinity-Pool. Die perfekte Wellness-Oase gegen den Stress.
2: Ernsthaft?
0: Ja!
2: Geil! Damit hätte ich nicht gerechnet. Also das.
0: Hast du Bock?
2: Das ist wirklich nice. Ja, absolut. Total.
0: Sehr schön.
2: Sport, ja. Danke.
0: Lasst es euch gut gehen. Wer darf denn mit?
2: Frau, aber die ist leider gerade noch krank. Aber dann machen wir das auf jeden Fall möglichst.
0: Ja, ideal. Dann hast du doch jetzt eine richtig coole Überraschung für sie, oder?
2: Das habe ich, ja. Die gebe ich ihr gleich.
0: Macht euch eine ganz tolle Zeit, ja?
2: Dankeschön.
0: Sehr, sehr gerne. 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
2: Hier sind die Nachrichten mit Sophie Auerhahn. Aufräumen und abbauen, das ist jetzt auf der Theresienwiese angesagt. Dort ist am Abend das Oktoberfest zu Ende gegangen, mit einem Rekord. 7,4 Millionen Besucher waren da, so viele wie noch nie. Münchens Oberbürgermeister Krause mit seiner Wiesenbilanz.
3: Die Wiesn 2026 war für mich eine absolute Bilderbuchwiesn. Es war friedlich, entspannt und vor allem auch gut gelaunt. Und auch das neue Sicherheitskonzept hat sich bewährt. Trotz Rekordbesucherzahl kam es zu keiner kritischen Überfüllungssituation. Deswegen vielen Dank an alle, die Wiesn durch ihren Beitrag möglich gemacht haben. Insbesondere die Blaulichtorganisationen und auch die Festleitung rund um unseren Wiesnchef Christian Scharf.
2: Während der Wiesn war Baustopp. Doch ab heute wird die Großbaustelle bei den U-Bahn-Linien U3 und U6 wieder aufgenommen. Und es gibt noch mehr Bauarbeiten bei der U-Bahn. München-Reporter Andi Weinhold.
4: Zeitgleich erneuern Handwerker am Max-Weber-Platz Rolltreppen und auch bei der U4 wird gewerkelt, während im Süden der U5 neues Gleismaterial kommt. Zusätzliche Busse fangen die Ausfälle auf, trotzdem lohnt sich vor dem Start ein schneller Blick in die App. Erst Ende November kehrt auf den Linien der normale Takt zurück.
2: Die neue E-Auto-Prämie der Bundesregierung ist

0: gut angelaufen. Nach Angaben von Bundesumweltminister Schneider wurden seit Mai bereits 100.000 Anträge ausgezahlt. Besonders profitieren demnach Haushalte mit kleinerem und mittlerem Einkommen. Je nach Fahrzeug und Einkommenslage gibt es einen staatlichen Zuschuss von bis zu 6.000 Euro. Nach dem Großbrand auf einem Campingplatz am Gardasee am Wochenende wird jetzt die Brandursache ermittelt. Nach ersten Angaben der Behörden mussten mindestens 24 Urlauber ins Krankenhaus gebracht werden. Die Löscharbeiten wurden durch explodierende Gasflaschen erschwert. Mit einem Unentschieden haben sich gestern Deutschland und Griechenland getrennt. Das Spiel in der Nations League war das vierte für den neuen Fußball-Bundestrainer Jürgen Klopp. Die nächste Partie für die DFB-Elf steht am 13. November auf dem Plan. Das ist dann das Rückspiel gegen Serbien. Das waren die Nachrichten aus München und der Welt.
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3: 3 Tage goldener Oktober kommen auf uns zu. Genau wissen, wie es wird mit dem Charivari München-Wetter. Wir starten noch recht bewölkt rein bei 13 Grad. Bis zu 20 sind aber mit drin und später kommt auch die Sonne wieder raus. Auch morgen und übermorgen wird es nochmal ganz ähnlich, ganz schön. Und ab Donnerstag kommt dann der Herbst mit unter 20 Grad.
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4: Wir starten mit der wichtigsten Meldung. Passt wieder auf der A99, die Eschenrieder Spange. Ein kaputtes Auto steht da zwischen dem Dreieck München-Eschenried und dem Dreieck Allach. Die linke Spur ist blockiert. Dann haben wir den längsten Stau auf der A94. Passau in Richtung München zwischen Paarstetten und Paarsdorf 25 Minuten plus. 20 Minuten länger dauert es noch auf der A96. Lindau in Richtung München am Autobahnende in Sendling. Außerdem 15 Minuten mehr einplanen auf der A9 Nürnberg in Richtung München, Autobahnende zwischen dem Kreuz Nord und Schwabing. Und dann haben wir noch mit dabei die A99 West in Richtung Nürnberg zwischen dem Dreieck München Südwest und Dreieck Feldmoching. Da sind es ungefähr 14 Minuten plus. Insgesamt ist sehr viel los im Schnitt. Also wenn ihr noch irgendwo steht, wenn es irgendwo stockt, dann seid ihr da in circa 10 Minuten durch.
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4: Und die neuesten Blitzer, die stehen zum Beispiel in Trudering auf dem Schatzbogen. Außerdem in Germering die Landsberger Straße und in Bogenhausen die Iflandstraße. Und habt ihr noch mehr, durchklingeln oder WhatsApp schicken. 089 für München 57 95 5.
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4: Einen schönen guten Morgen.
3: Hallo, schönen guten Morgen.
4: Wir starten in eine neue Woche und wie ihr hört, darf ich euch jetzt jemanden vorstellen.
3: Ja, hi, ich bin Pia. Ich bin ein bisschen aufgeregt, muss ich sagen. Aber ich freue mich sehr, hier zu sein.
4: Und wir freuen uns. Und ab sofort starten Pia und ich gemeinsam mit euch in den Tag. Und alles, was ihr über die liebe Pia noch wissen müsst, das hört ihr gleich nach 2 Feel Good Songs.
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0: Guten Morgen. Ihr hört 95.5 Charivari. Schönen Montag euch. Wir starten in die neue Woche und das ist jetzt nicht mehr nur mit mir, sondern auch mit einer neuen Stimme. Ab sofort ist Pia hier mit mir am Start. Demnach stehen wir beide ab sofort immer gemeinsam mit euch auf.
1: Ja, ganz genau. Hallöchen.
0: Eine Sache muss ich direkt mal zu Beginn verraten, bevor es da irgendwelche bösen Gerüchte gibt.
1: Ja.
0: Wir kennen uns ja nicht erst seit gestern, ne?
1: Nee, wir kennen uns schon seit ein paar Jährchen und waren auch schon in diversen Urlauben zusammen. Also mal Skifahren, mal wandern.
0: Stimmt, aber da bin ich sehr gespannt, ob wir das noch öfter machen, weil ich meine, wir sehen uns ja jetzt wirklich jeden Morgen von Montag bis Freitag täglich hier im Studio.
1: Ja.
0: Ansonsten ganz kurz zu dir, du bist ja so knapp eine Stunde entfernt von hier geboren, richtig?
1: Ja, genau, in Friedberg bei Augsburg, vielleicht kennt ihr das ja, wohne jetzt aber im Münchner Umland bei meinen Eltern. Übrigens direkt neben einem Feld, gegen das ich komplett allergisch bin.
0: Perfekt.
1: Also ich hoffe, dass ich irgendwann mal in München auch eine Wohnung finde und sollte dem so sein, dann ziehe ich auch gerne in die Stadt. Bis dahin pendel ich aber.
0: Ja, und ich will ja jetzt auch gar nicht gleich so mit der Tür ins Haus fallen da irgendwie, aber wir, beziehungsweise du hast leider ein riesiges Problem und das hat auch gleich direkt mit einem Highlight in der neuen Woche zu tun. Welches Problem?
1: Nee, das ist kein Problem. Es ist wirklich kein Problem. Finde ich gar nicht.
0: Das hört ja auch.

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0: 16 Tage Wiesenwahnsinn sind geschafft. Dementsprechend München Stadt und Land ab heute wieder etwas normaler unterwegs. Allerdings sind die U-Bahnen in Richtung Messe bis Mittwoch weiter so voll wie auch während der Wiesen. Die Expo Real, die startet nämlich heute. Das ist Europas größte Fachmesse für Immobilien mit fast 2000 Ausstellern und um die 50.000 Besucher aus 70 Ländern.
2: Ja, und dann ist auch die Länderspielpause vorbei. Entsprechend geht's wieder los mit der Bundesliga. Und da direkt am Samstag für mich das Spiel des Jahres, muss ich sagen. Meine Augsburger, die spielen gegen die Bayern und zeigen Kimmich, Kane und Co. auf jeden Fall auch mal, wo der Hammer hängt. Ne? Wäre nicht das erste Mal.
0: In deinen Träumen vielleicht.
2: Ja, nee, ich glaube an die. Samstag um 15.30 Uhr ist auf jeden Fall an.
0: Und wir bleiben auch gleich beim Sportlichen, nämlich im kompletten Olympiapark und auch rund ums Siegestor, also eigentlich in der kompletten Innenstadt. 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
2: Hier sind die Nachrichten mit Sophie Auerhahn. Während auf dem Münchner Oktoberfest gestern ein neuer Besucherrekord von 7,4 Millionen Menschen verkündet wurde, gab es am letzten Wiesentag auch einen Unglücksfall. Auf der Eudenwiesen wurde ein Mitarbeiter einer Schiffsschaukel lebensgefährlich verletzt. Die Kripo will nun klären, wie es dazu kommen konnte. S und U-Bahn haben während der Wiesenzeit Baustellen pausiert. Doch jetzt wird wieder gewerkelt. Bei der S-Bahn ist ab heute die Linie S4 im Landkreis Fürstenfeldbruck betroffen, weil bei Emmering eine Brücke gebaut wird. Bei der Münchner U-Bahn wirbeln gleich mehrere Baustellen die Fahrpläne durcheinander. Nur die Linien U1, U2 und U7 fahren normal. Und noch die gute München-Nachricht. Ab morgen wird im Dantebad nicht nur geschwommen und sauniert, sondern auch die Kufen geschwungen. Eine synthetische Eislaufbahn wird im Außenbereich aufgebaut. Bis 1. November steht sie dort. Schlittschuhe gibt es keine zum Ausleihen, einfach die eigenen mitbringen. Das waren die Nachrichten aus München, Stadt und Land.
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2: Grau, grau, grau geht's durch den Montagmorgen. Genau wissen, wie es wird mit dem Charivari München Wetter. 13 Grad messen wir aktuell. So langsam verziehen sich die Wolken aber auch über München. Und die Sonne kommt raus. Bis zu 20 Grad sind heute mit dabei. Morgen und übermorgen auch nochmal. Da wird's ganz schön. Und ab Donnerstag kommt dann leider der Herbst so richtig mit Regen und unter 20 Grad.
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4: Sehr viel los heute früh. Wir gehen Schritt für Schritt durch. Starten mit der A9 Nürnberg in Richtung München. Zwischen Garching Nord und Garching Süd passt da bitte auf. Da liegt ein Metallteil auf der rechten Spur. Wir kommen zum längsten Stau. A99 West in Richtung Nürnberg. Zwischen dem Dreieck München Südwest und Dreieck Feldmoching 25 Minuten plus. Dann haben wir noch die A94 mit dabei. Passau Richtung München. Erst zwischen Paarstetten und Paarsdorf 20 Minuten plus. Und wenn ihr dann weiterfahrt stadteinwärts zwischen Riem und Steinhausen, dauert es nochmal eine Viertelstunde länger. Dann noch 18 Minuten mehr einplanen. A96 Lindau in Richtung München am Autobahnende in Sendling.

0: Und auch noch mal eine Viertelstunde obendrauf haben wir aktuell auf der A9 Nürnberg in Richtung München. Auch das Autobahnende zwischen dem Kreuz Nord und Freimann.
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0: Die neuesten Blitzer machen wir ganz schnell. Sendling ist mit dabei. Ehrwalder Straße, Unterhaching die Rathausstraße und Germering die Landsberger Straße. Euch allen eine gute und vor allem eine sichere Fahrt.
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0: Schönen guten Morgen.
3: Morgi.
0: Und ganz ehrlich, ich muss an dieser Stelle wirklich mal Danke sagen. Danke für diese Wahnsinnswiesen. So viele Menschen wie noch nie, absoluter Rekord. Ihr habt es in den Nachrichten gehört. Dementsprechend ein fettes Danke an alle Beteiligten.
3: Und vor allem an alle Bedienungen, an alle Securities.
0: An alle Schausteller, an alle Standleute.
3: Die Polizei, die Feuerwehr, die Sanitäter.
0: An alle, die dafür gesorgt haben, dass da kein Müll rumlag.
3: Es waren wirklich gigantische 16 Tage.
0: Und jetzt freuen wir uns dann natürlich auch aufs nächste Jahr und dann auf die 192. Wiesn.
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0: Das ist Feel Good Music, nur hier auf 95.5 Charivari am Montag, 5. Oktober.
1: Schönen guten Morgen.
0: Heute am Weltlehrertag.
1: Mhm, Grüße gehen raus an alle Lieblingslehrerinnen und Lehrer.
0: Ich wollte gerade sagen, aber nur an die Netten, gell?
1: Ja, genau.
0: Außerdem ist heute Abend bei vielen der Platz auf der Couch gebucht. Schließlich startet eine neue Staffel Promi Big Brother.
1: Ja, das kann ja was werden. Irgendjemand dabei, den man vielleicht kennt?
0: Ja, auf jeden Fall. Deshalb bin ich mir da auch noch so ein bisschen unsicher, weil es sind dieses Mal nicht so viele so Trash-TV-Stars, sondern eher andere Leute. Zum Beispiel Ex-Bayern-Star Christian Lell ist mit dabei.
1: Okay.
0: Auch No Angels-Sängerin Nadja. Oder hier auch Ex-Boxer Axel Schulz. Den kennt man ja auch.
1: Also, mehr, ja.
0: Heute Abend, 20.15 Uhr auf Sat 1 geht's los.
1: Und dann heißt es ab heute für uns Pendler wieder massiv Zähne zusammenbeißen. Ja. Denn nach der Wiesn starten wieder diverse Baustellen neu durch. Wir freuen uns. Bei der U-Bahn geht's an Potschi-Straße und Goetheplatz in die zweite Sanierungsphase. Bei der U4, U5 und U8 wird am Max-Weber-Platz und in Neuperlach gebaut. Und bei der S-Bahn gibt's die ganze Woche Schienenersatzverkehr. Wuhu! Bei der S4 zwischen Puchheim und Fürstenfeldbruck.
0: Ah, wieder einiges los. Also, gutes Durchhalten. Wir sind natürlich bei euch mit Feel Good Music.
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0: Welche Songs werden gerade wie wild geteilt, getanzt und geliked? Jede Woche stellen wir euch drei ganz spezielle Schmankerl vor. Und nach der Wiesn ist die Welt jetzt irgendwie so wieder ein bisschen normaler. Vielleicht geht auch gerade deshalb Otto Normalsteil. Ja, das ist das neue Lied von und mit Otto Walkes. Er erobert gerade die Trendcharts und hat auf YouTube schon weit über 300.000 Klicks nach nur einer Woche.
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0: Dann haben wir Song Nummer 2 mit dabei und der kommt von Mark Forster und der wirbt jetzt für ein besseres Miteinander oder wie er es nennt, einfach nur cool.

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0: 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Schönen Montag euch. 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
2: Hier sind die Nachrichten mit Sophie Auerhahn. Das Münchner Oktoberfest ist in der Nacht mit einem Rekord zu Ende gegangen. 7,4 Millionen Besucher gab es dieses Jahr, so viele wie noch nie. Auch die Einsatzkräfte der Eicher Ambulanz ziehen Bilanz. Mehr als 8000 Patienten haben sie versorgt. Der höchste gemessene Promillewert bei einem Patienten lag dieses Jahr bei 3,8. Michel Belchian vom Sanitätsdienst der Eicher Ambulanz.
3: Wir haben noch ein Atemalkohol-Messgerät. Das setzt natürlich voraus, dass man sozusagen auch noch korrekt in dieses Gerät reinpusten kann. 3,8 Promille ist ordentlich und außergewöhnlich, muss man sagen. Also die meisten, die das Gefühl haben, wirklich absolut betrunken zu sein, liegen oftmals so im Bereich 1, 1,1, 1,2 Promille.
2: Während der Wiesn gab es eine Baustellenpause bei der Münchner U-Bahn. Ab heute wird aber wieder gebaut, auf fast allen Linien. Betroffen sind U3, U6, U4, U5 und U8. MVG-Sprecher Maximilian Kaltner.
4: Das bedeutet für die Fahrgäste Einschränkungen, Umsteigen, Ersatzverkehr, das ist uns bewusst. Trotzdem ist es wichtig, dass wir unsere Infrastruktur in Schuss halten, damit die U-Bahn auch in Zukunft sicher und zuverlässig fahren kann. Wir bitten um Verständnis dafür. Die Zeit des Ersatzverkehrs geht vorbei, danach funktioniert es auch wieder gut und zuverlässig für die Zukunft.
2: Fast die Hälfte der Deutschen hält die ehemalige Bundeskanzlerin Angela Merkel für besser geeignet, die aktuellen Probleme zu lösen, als den heutigen Kanzler Merz. In einer YouGov-Umfrage sagten 48%, Merkel wäre besser. Wie geht es weiter mit den Galeria-Filialen? 4 davon gibt es bei uns in München. Die Warenhauskette hat zum 4. Mal innerhalb von 6 Jahren Insolvenz angemeldet. Das Amtsgericht Düsseldorf entscheidet heute, ob der Antrag zugelassen wird.

0: dann könnten die Geschäfte vorerst weiterlaufen. Es ist sowas wie der Wissenschafts-Oscar. Heute startet die Nobelpreiswoche. Wie jedes Jahr wird jeden Tag ein Preisträger einer Kategorie verkündet. Los geht es heute Mittag mit dem Medizin-Nobelpreis. Das waren die Nachrichten aus München und der Welt.
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3: So langsam drückt sich die Sonne durch. Genau wissen, wie es wird mit dem Charivari München-Wetter. Die Wolken, die verziehen sich jetzt so langsam bei 13 Grad. Später wird es dann wieder richtig schön mit Sonne und angenehmen 20 Grad. Goldener Oktober ist angesagt. Auch morgen und übermorgen nochmal. Und ab Donnerstag wird es dann richtig herbstlich mit unter 20 Grad.
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4: Langsam aber sicher wird es ein bisschen weniger auf den Straßen. Wir starten mit dem längsten Stau auf der A96 Lindau in Richtung München. Zwischen München-Freiham Süd und Sendling. Da dauert es noch eine Viertelstunde länger. 13 Minuten plus sind es währenddessen auf der A99 West in Richtung Nürnberg zwischen dem Dreieck München Südwest und Lochhausen. Und nochmal 10 Minuten obendrauf auf der A94 Passau in Richtung München zwischen Hohenlinden und Marktschwaben. Ah ja, gut, fairerweise A94, wenn ihr dann weiter statt einwärts fahrt, dann müsst ihr nochmal 10 Minuten draufrechnen zwischen Ammoosfeld und Steinhausen.
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4: Und die neuesten Blitzer, die haben wir in Pasing auf der Gräfstraße, Sendling ist mit dabei, die Ehrwalder Straße und in Thalkirchen auf der Heilmannstraße. Und habt ihr noch mehr? 089 für München, 57 95 5,
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4: Schönen guten Morgen.
5: Servus.
4: Und es ging jetzt doch ein bisschen schneller, als ich erwartet hatte. Kaum bist du da, Pia, direkt mal für Ärger gesorgt. Glückwunsch.
5: Nee, da kann ich nicht wirklich was dafür.
4: Ja, irgendwie schon so ein bisschen. Und die Geschichte könnte ja in dieser Woche noch für richtig viel Gesprächsstoff oder auch für richtig viel Ärger sorgen. Yeah. Mehr dazu gleich um Viertel nach.
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0: Wir starten in eine neue Woche. Ihr hört 95.5 Charivari und bei manchen Sachen frage ich mich dann schon so, wird sowas nicht mal im Vorstellungsgespräch geklärt oder ist das irgendwie untergegangen? Oder?
1: Ich weiß direkt, worauf du jetzt schon wieder raus möchtest.
2: Let's go, let's go, let's go.
1: Let's go.
0: Pia ist in dieser Woche nämlich ziemlich on fire, wird aber nächste Woche dafür genau noch so klein mit Hut sein.
1: Du redest so einen Schmarri.
0: Ja.
1: Am Samstag, da spielen halt meine Augsburger gegen den FC Bayern natürlich daheim.

0: Und da bringen sie auch einen Sieg mit.
1: Würdest du darauf wetten, dass die Augsburger gegen die Bayern gewinnen?
0: Ja, auf jeden Fall. Letztes Mal, Anfang des Jahres, haben sie nämlich auch gewonnen.
1: Glaubst du doch wohl selber nicht. Einmal ist vielleicht Zufall, zweimal auf gar keinen Fall. Wir müssen uns noch einen Einsatz überlegen.
0: Ja, okay.
1: Die Wette, die hältst du nämlich auf jeden Fall. 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

0: Mit Feel Good Music rein in den Montag auf 95.5 Charivari.
1: Schönen guten Morgen.
0: Und ich muss ja schon gestehen, jetzt so langsam, ich bin schon froh, dass die Wiesn wieder rum ist. Also ich wohne ja direkt daneben und nach 2 Wochen, also ich bin schon froh, wenn jetzt mal keine Menschenmassen vor meiner Tür vorbeikommen. Oder auch dieser Grundpegel, jetzt nicht alkoholisch gemeint, sondern eher lautstärketechnisch, wenn der dann auch mal wieder ein bisschen weg ist. Ne?
1: Weißt du, was ich dir dazu sage?
0: Was?
1: Kleinste Geige der Welt spielen. Du hast wirklich jedem erzählt, wie toll es ist, dass du direkt neben der Wiesn bist und nur mal umfallen musst und schon daheim bist.
0: Es ist ja auch fairerweise toll. Naja gut, es hat alle seine Für und Wider. 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
15: Bye, bye, Wolken. Hallo, Sonne. Genau wissen, wie es wird mit dem Charivari München-Wetter. Heute ist goldener Oktober angesagt. Mit Sonne und bis zu 20 Grad. Morgen und auch übermorgen wird's ganz ähnlich. Und erst ab Donnerstag wird's dann ein bisschen kälter, herbstlicher und unter 20 Grad.
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16: Der schnelle Blick auf die Straßen und es geht auch immer schneller. Dementsprechend jetzt noch die A96 mit dabei. Lindau in Richtung München, Autobahnende in Sendling 10 Minuten plus. Überall sonst, wo es gerade stockt, wo ihr steht, seid ihr in circa 5 Minuten durch.
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16: Und die neuesten Blitzer noch ganz fix. Nymphenburg ist mit dabei. Die Wotanstraße, Pasing, Gräfstraße und in Sendling die Erwalder Straße. Euch allen eine gute und vor allem eine sichere Fahrt.
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16: Und mit einer deutlich zu aufgedrehten Pia Wörz hier im Studio.
15: Es sind 80 Tage noch bis Weihnachten und mein Ohrwurm ist schon da.
16: Bitte tu mir das nicht an. Auf gar keinen Fall. Weihnachten hat noch ein bisschen Zeit. Danke dafür. Wir kümmern uns gleich lieber um die wirklich wichtigen Sachen dieses Morgens und schicken euch in euren wohlverdienten Erholungsurlaub.
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0: 95.5 Charivari am Montagmorgen. Wir gönnen uns einen Moment Stille. Und es hat auch ein bisschen was, oder?
1: Herrlich.
0: Nach dem ganzen Wiesenwahnsinn. Und nach dem Oktoberfest ist jetzt für die meisten von euch erstmal Durchschnaufen angesagt.
1: Ja, also zumindest hoffen viele auf eine Auszeit. Allerdings wissen wir selber, das ist meistens leichter gesagt als getan.
0: Das stimmt und dementsprechend schenken wir euch in dieser Woche täglich Urlaub in Südtirol. Genauer gesagt in der Ski- und Almenregion Gitschberg-Jochtal.
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0: Also tragt euch unbedingt ein auf charivari.de, so wie das auch der liebe Tim gemacht hat. Tim, erzähl uns, warum wärst du denn jetzt reif für eine Auszeit?
2: Man kennt ja die... Die Wiesengrippe, die sich dann gerne so ausbreitet, die kam diesmal bei uns ein bisschen früher als normalerweise. Also wir hatten schon mal hier und da auch nachgelagert, aber das ist uns gleich am dritten, vierten Tag so zerlegt, dass wir gar nicht mehr gehen können und wirklich flach liegen, das hatten wir so noch nicht. Und drum, ja, geht uns die Erholung ab.
0: Das glaube ich, Tim. Und dann machen wir auch gar nicht lange rum. Wir schicken dich mit Begleitung ins Hotel Pur Vita. Das ist der Rückzugsort für Genießer und Erholungssuchende. Übrigens sogar mit Indoor- und Outdoor-Infinity-Pool. Die perfekte Wellness-Oase gegen den Stress.
2: Ernsthaft?
0: Ja!
2: Geil! Damit hätte ich nicht gerechnet. Also das.
0: Hast du Bock?
2: Das ist wirklich nice. Ja, absolut.
0: Sehr
2: schön. Sport, ja.
0: Danke. Lasst es euch gut gehen. Wer darf denn mit?
2: Frau, aber die ist leider gerade noch krank. Aber dann machen wir das auf jeden Fall möglichst.
0: Ja, ideal. Dann hast du doch jetzt eine richtig coole Überraschung für sie, oder?
2: Das habe ich, ja. Die gebe ich ihr gleich.
0: Macht euch eine ganz tolle Zeit, ja?
2: Dankeschön.
0: Sehr, sehr gerne. 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
9: Es ist gleich 10 Uhr.
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13: Hier sind die Nachrichten mit Sophie Auerhahn. Künstliche Intelligenz spielt eine immer größere Rolle in unserem Leben. Deshalb braucht es Regeln, sagt Bayerns Digitalminister Mehring. München-Reporter Benjamin Kühnel.
14: Das Digitalministerium hat heute Vormittag Experten zu einem KI-Gipfel nach München eingeladen. Mit dabei sind führende Vertreter der KI-Branche sowie Experten aus Wissenschaft, Ethik und Gesellschaft. Sie sollen über die Sicherheit und die verantwortungsvolle Entwicklung von künstlicher Intelligenz diskutieren. Konkrete Vorschläge wurden vorab nicht bekannt.
13: Der Tankrabatt sorgt neben langen Schlangen an Tankstellen auch für viele Emotionen, bis die Fäuste fliegen. An einer Tankstelle in Bad Tölz ist am Freitag eine Situation eskaliert. Lokalreporterin Vera Klei.
15: Weil ein 61-jähriger Mann wegen der vielen Autos nicht wegfahren konnte, hat er gehupt. Daraufhin hat ein anderer Fahrer versucht, ihm zu gestikulieren, dass er gerade keinen Platz machen kann, berichtet die Polizei. Der 61-Jährige wiederum ist dann aus dem Auto gestiegen und hat dem Mann ins Gesicht geschlagen. Das Opfer ist leicht verletzt, der Angreifer erst geflohen, die Polizei hat ihn aber durch sein Kennzeichen schon ermittelt.
13: Mehrere tausend Euro kann der Führerschein mittlerweile kosten. Das soll günstiger werden. Deshalb plant die Bundesregierung eine Reform, die dann ab kommendem Jahr gelten soll. Heute gibt es dazu eine Anhörung im Verkehrsausschuss des Bundestages. Geplant sind zum Beispiel Theoriestunden online oder Fahrstunden mit dem Simulator. Die Bundesvereinigung der Fahrlehrerverbände kritisiert die Vorschläge. Vielerorts in Bayern wurde am Wochenende Erntedank gefeiert. Bayerns Landwirtschaftsministerin Kaniber sagt, ein voller Tisch wirke für uns oft selbstverständlich, aber das sei er nicht. Vor allem dieses Jahr mit Hitze und Trockenheit. Das Landesamt für Statistik schätzt etwa die Erntemenge beim Getreide auf 5,6 Millionen Tonnen, knapp 13% weniger als im vergangenen Jahr. Geldbeutel, Brillen, Handys. Die wurden haufenweise auf der Münchner Wiesn vergessen oder verloren. Wer noch etwas vermisst, kann heute noch bis 18 Uhr auf der Theresienwiese im Fundbüro vorbeischauen. Ab morgen werden die Fundstücke ins Kreisverwaltungsreferat an der Implerstraße gebracht. Dort können sie dann ab Anfang November abgeholt werden.

0: Das waren die Nachrichten aus München und der Welt.
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3: Genau wissen, wie es wird. Mit dem Charivari München-Wetter ja heute. Viele Wolken am Vormittag. Am Nachmittag haben wir dann am ehesten die Chance auf Sonnenschein. Die Topwerte 20 Grad und der 3-Tage-Trend. Morgen und am Mittwoch richtig schönes Herbstwetter. Sonnig. Ab Donnerstag regnerisch. Es wird insgesamt kühler.
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4: Erster Tag nach der Wiesn. Ja, die Stadt ist noch relativ voll. Ingmar Dressler hier aus der Charivari-Verkehrszentrale. Das sehe ich hier auf unserer Charivari-Karte. Und zwar auf dem mittleren Ring. 5 Minuten im Schnitt der Zeitverlust. Hier nichts Größeres, aber ihr verliert trotzdem einiges an Zeit. Und dann schauen wir raus auf die Autobahn. Und zwar auf die A8 Stuttgart Richtung München. Also stadteinwärts zwischen Odelzhausen und Sulze Moos sind Dämmplatten auf der Fahrbahn, deswegen hier aufpassen. Dann gerade reingekommen, und zwar am mittleren Ring Luise-Kieselbach-Tunnel in Höhe Sendling Süd, die mittlere Spur blockiert. Hier gab es nämlich gerade einen Unfall, deswegen aufpassen. Noch staut sich's nicht zurück, wird aber wohl kommen.
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4: Der neueste steht in Thalkirchen auf der Heilmannstraße, dann noch Pasing die Gräfstraße und in Nymphenburg auf der Wotanstraße. Wenn ihr noch was seht, Staus oder Blitzer, jederzeit melden, und zwar per WhatsApp unter 089 für München 57 95 5.
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3: Ich bin Susanne Brückner, die Wiesn ist rum, Freunde. Und gleich gibt's für euren Vormittag wieder die Story hinter dem Song. Da hört ihr, wie dieser Welthit hier entstanden ist. Von Ed Sheeran und Happier. Ist nämlich eigentlich ein Hit über seine Ex-Freundin. Warum der aber so glücklich klingt, das hört ihr um 7:15.
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0: Ihr wisst, wir sind der Sender mit Feel Good Music, 95.5 Charivari hier. Und jetzt gibt's wieder Musikwissen, das werdet ihr niemals vergessen. Denn bei uns gibt's die Geschichten hinter den Songs.
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2: 17. März 2017. Ed Sheeran steigt mit Happier in die Charts ein. I know I was happier. Es ist 2014, das Finale von X Factor, einer Castingshow in England. Ed Sheeran hat einen Gastauftritt, Ryan Tedder von OneRepublic auch. Die beiden sind sich noch nie vorher begegnet, aber im Backstage, da läuft's gut zwischen den beiden. Sie schießen sich Ideen hin und her und freunden sich ziemlich schnell an. Noch am selben Abend sitzen sie in der Hotellobby und arbeiten zusammen an Songs. Mehrere Dutzend Songs schreiben die beiden im Laufe der nächsten Monate. Einer bleibt hängen. Happier. Ein Song über Ed Sheerans Verhältnis zu seinen Ex-Freundinnen, mit denen er in der Zwischenzeit ein freundschaftliches Verhältnis hat und ihnen endlich sagen kann, ey, mit deinem neuen Partner siehst du echt glücklicher aus als damals mit mir. Ich freue mich für dich. Ed Sheeran geht mit dem Song ins Studio und produziert eine erste Variante. Sie ist ziemlich elektronisch, mit fettem Bass und wilden Drums und gefällt ihm am Ende überhaupt nicht. Also legt er den Song erstmal in die Schublade, bis er ihn für sein drittes Album wieder ausgräbt und einfach den fetten Bass und das Schlagzeug weglässt. Und am Ende kommt ein typischer Ed Sheeran-Hit bei raus. 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

0: Die Wiesn 2026 war für mich eine absolute Bilderbuchwiesn. Es war friedlich, entspannt und vor allem auch gut gelaunt.
1: Ja, das sagt unser Oberbürgermeister Dominik Krause, 95.5 Charivari hier. Das war's mit dem Oktoberfest 2026. Es war eine Rekordwiesn. Wir haben tatsächlich einen neuen Besucherrekord aufgestellt. 7,4 Millionen Besucherinnen und Besucher waren es dieses Jahr, so viel wie noch nie. Bislang, 2023, lag der Rekord bei 7,2 Millionen. Das haben wir übertroffen. Es wurde auch ordentlich Bier ausgeschenkt. 6,7 Millionen Maß Bier. Das waren 200.000 mehr als im letzten Jahr. Und auch beim Essen gab es ein Plus von 2-3%. Besonders das klassische Hähnle war wieder gefragt. Und wir sagen an dieser Stelle Danke an alle, die diese Traumwiesen möglich gemacht haben. Ich war am Wochenende nochmal draußen. Es war einfach so wunderschön. Also vielen, vielen Dank wirklich an alle Schausteller, an alle Wirte, an alle Standleute, an Polizei, Feuerwehr, die ganzen Sanitäter, alle, die dafür gesorgt haben, dass kein Müll rumgelegen ist. Es war wirklich fantastisch und wir freuen uns jetzt sehr aufs nächste Jahr, da dann die 192. Wiesn, hoffentlich mit ähnlich schönem Wetter.
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9: Genau wissen, wie es wird. Mit dem Charivari München-Wetter. Ja, heute nochmal richtig schönes Wetter mit viel Sonne am Nachmittag. Die Topwerte 20 Grad und der 3-Tage-Trend auch morgen und Mittwoch bleiben sonnig. Am Donnerstag dann regnerisch und kühler.
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9: In den Bayerischen Alpen heute stark bewölkt. Teilweise fällt auch gewittriger Regen. Am Nachmittag wird es dann freundlicher. Mit Sonnenschein in 2000 Meter Höhe 9 Grad.
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10: Hier und da braucht ihr länger im Stadtgebiet, aber nichts Größeres aktuell. Ingmar Dressler hier aus der Charivari-Verkehrszentrale. Ja, für eine kurze Zeit war der Altstadtringtunnel gesperrt, der ist jetzt aber wieder offen. Grund war da ein defekter PKW. Zwischen dem Tunnel Altstadtring und der Türkenstraße kann hier aber immer noch zu Verzögerungen kommen. Und dann schauen wir raus auf die Autobahnen. Da staut sich's auch immer wieder, hier aber auch keine größeren Verzögerungen. Ihr kommt im Großen und Ganzen also gut durch.
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10: Einer steht in Sendling stadtauswärts auf der Ehrwalder Straße. Dann noch Pasing die Gräfstraße und in Unterhaching auf der Rathausstraße.
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1: Woher kommen die Redewendungen, die wir jeden Tag benutzen? Ich erkläre es euch. Jetzt geht es um das Sprichwort etwas im Schilde führen. Und dieses Sprichwort kommt aus dem Mittelalter. Damals hatte nämlich jede Adelsfamilie ihr eigenes Wappen. Und dieses Wappen wurde ausschließlich von Familienmitgliedern geführt. Und es gab nicht nur Fahnen, sondern auch Helme und Schilde, die mit diesem Abzeichen eben verziert waren. Ja, und wenn sich jetzt ein Fremder genähert hat, dann konnte der schon von Weitem erkennen, ob es sich um einen Freund oder einen Feind gehandelt hat, und zwar an dem Wappen, das er im Schilde geführt hat.
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0: Ja, vielleicht habt ihr euch gefreut heute Morgen, ah, endlich in der S-Bahn nicht mehr so viel los. Es ist wieder ein bisschen entspannter generell in der Stadt. Ja, für alle Pendler heißt jetzt wieder massiv die Zähne zusammenbeißen, denn nach der Wiesn starten jetzt wieder ganz viele Baustellen neu durch, die während der Wiesn pausiert haben. Bei der U-Bahn geht's an Potschi-Straße und Goetheplatz in die zweite Sanierungsphase. Bei der U4, U5 und U8 wird am Max-Weber-Platz und in Neuperlach gebaut. Und bei der S-Bahn gibt's die ganze Woche Schienen. Ersatzverkehr bei der S4 zwischen Puchheim und Fürstenfeldbruck. Haltet durch und was gerade aktuell auf den Straßen los ist, das hört ihr auch gleich im Charivari-Verkehr.
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2: Schönen Montag euch.
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3: Bis morgen.
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14: Hier sind die Nachrichten mit Sophie Auerhahn. Der Wohnungsbau in Bayern kommt nicht in Gang, trotz staatlicher Zuschüsse in Rekordhöhe. Das mahnt die Bauindustrie zum heutigen Start der Messe Expo Real. München-Reporterin Chantal Martin.
15: Bauvorschriften und Verwaltung sollen grundlegend vereinfacht werden, um das Bauen wieder billiger zu machen und die Arbeit der Behörden zu beschleunigen. Das fordern die Bayerische Bauindustrie und der Verband der Wohnungsunternehmen. Anlass ist die Messe Expo Real bei uns in München, eine der wichtigsten Immobilienmessen Europas. Sie läuft noch bis Mittwoch.
14: Eine Rekordwiesn ist in der Nacht zu Ende gegangen. 7,4 Millionen Besucher waren dieses Jahr auf dem Oktoberfest, so viele wie noch nie. Viel zu tun hatte deshalb auch die Polizei, Sprecher Thomas Schelshorn.
16: Wir haben eine leichte Steigerung an Straftaten, die allerdings zum einen erklärbar sind durch das höhere Besucheraufkommen. Was bei den Straftaten wirklich zu Buche schlägt, ist eine starke Steigerung an festgestellten Verstößen nach dem Betäubungsmittelgesetz und hier mit Kokain. Da haben wir eine Steigerung von 30%.
14: Trotz stark gestiegener Preise plant die Bundesregierung aktuell keine besonderen Entlastungen für Heizölkunden. Dem Bundeswirtschaftsministerium liegen nach eigenen Angaben keine Hinweise auf zeitnahe Hilfen vor, berichtet die ARD. VdK-Präsidentin Bentele kritisierte, die Politik diskutiere vor allem über hohe Spritpreise und zu wenig über die Kosten fürs Heizen. Wie arbeiten die deutschen Nachrichtendienste? Darüber berichten sie heute offiziell im Bundestag. Normalerweise passiert das in geheimen Sitzungen. Einmal im Jahr findet aber eine öffentliche Anhörung statt. Dabei dürfte es heute insbesondere um die jüngsten Spionage- sowie Sabotageakte Russlands gehen. Im Landkreis Dachau sind am Wochenende 4 junge Männer mit einem nicht zugelassenen Schrottauto mit bis zu 100 Stundenkilometern durch Pfaffenhofen an der Glonn und über ein Feld gerast. Und man muss wirklich Schrottauto sagen, die Frontstange ist dabei abgerissen und das Lenkrad war angesägt. Die Polizei hat den Wagen gestoppt. Er war ohne Kennzeichen und Versicherung unterwegs. Der Führerschein des 21-jährigen Fahrers wurde beschlagnahmt. Das waren die Nachrichten aus München und der Welt.
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18: Genau wissen, wie es wird mit dem Charivari München-Wetter. Heute viele Wolken, aber am Nachmittag kommt am ehesten die Sonne durch. Die Topwerte heute 20 Grad und der 3-Tage-Trend morgen und am Mittwoch nochmal richtig schönes Herbstwetter. Donnerstag regnerisch, es wird kühler.
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1: Ingmar hier aus der Charivari-Verkehrszentrale. Ja, schauen wir auf die Straßen. Zuerst auf den

0: Mittleren Ring, und zwar zwischen Einsteinstraße und Leuchtenberg-Ringtunnel. Die rechte Spur blockiert, hier gab es nämlich einen Unfall. Dann raus auf die Autobahn, und zwar in den Osten, A99, die Ostumfahrung Richtung Salzburg. Zwischen Hohenbrunn und Ottobrunn ein Unfall, die linke Spur ist gesperrt. Es staut sich deswegen 3 Kilometer lang, Zeitverlust bei einer Viertelstunde.
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0: Einer steht in Pasing auf der Gräfstraße, dann noch Sendling die Erwalder Straße und in Nymphenburg auf der Wotanstraße.
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3: Ich bin Susanne Brückner und an dieser Stelle mal gute Besserung an alle, die gerade mit Wiesengrippen daheim liegen. Mensch, Wiesen ist rum. Ihr habt noch eine Erkältung mitgenommen. Herzlichen Glückwunsch. Erholt euch gut. Ich hoffe, ihr seid bald wieder fit. Für euch gibt's Feel Good Music gleich. Shawn Mendes und Camila Cabello mit Senorita. Davor gibt's Cat's Eye. Hier ist Animal.
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0: Alle Trash-TV-Fans kommen heute wieder auf ihre Kosten. 95.5 Charivari hier, denn heute startet die neue Staffel Promi Big Brother. Und vielleicht ging es euch ähnlich wie mir. In den letzten Jahren hat man sich da immer gedacht, so, hä, wer ist das? Wer macht da mit? Da kennt man irgendwie keinen. Dieses Jahr sind aber einige dabei, ja. Die kennen wir doch vom Namen. Ex-Bayern-Star Christian Lell zum Beispiel, dann No Angels-Sängerin Nadja Benaissa, der Ex-Boxer Axel Schulz wird einziehen und Ex-Kommissar Rex-Schauspieler Gedeon Burkhardt. Heute geht's los um 20.15 Uhr auf Sat 1.
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8: Genau wissen, wie es wird mit dem Charivari München-Wetter. Ja, heute Nachmittag kommt die Sonne durch. Da wird es nochmal schön. Die Topwerte heute warme 20 Grad und der 3-Tage-Trend. Morgen und am Mittwoch sonnig und warm. Am Donnerstag regnet es dann. Es wird kühler.
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9: Schönen Vormittag, Ingmar hier. So, schauen wir auf die Straßen in München. Im Stadtgebiet immer wieder Zeitverluste und Verzögerungen. 10 Minuten sind es zum Beispiel rund um den Altstadtring an der Fraunhofer Straße. Und dann schauen wir auf den mittleren Ring. Da am Leuchtenbergtunnel gab es einen Unfall. Die rechte Spur blockiert, und zwar von der Einsteinstraße kommend. Hier staut sich deshalb 10 Minuten aktuell der Zeitverlust. Und auf den Autobahnen, da schaut es eigentlich ganz gut aus. Keine größeren Verzögerungen oder Staus. Achtung, nur eine Gefahrenmeldung auf der A8, und zwar stadteinwärts zwischen dem Rastplatz Brunnthaler und Kreuz Süd. Fahrzeugteile auf der Fahrbahn. Hier ist der Standstreifen blockiert.
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9: Der neueste in Trudering auf der Kreilerstraße. Dann noch in Pasing die Gräfstraße. Und in Nymphenburg stadtauswärts auf der Wotanstraße.
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0: Vom Straßenbaumeister zum Kochautor. 95 Charivari hier. Ja, das ist in Kurzfassung die Geschichte von Alexander Flohr. Besser bekannt durch seinen YouTube-Kanal Hier kocht Alex. Denn Alex war Straßenbaumeister, aber hat über die Jahre ordentlich Gewicht zugelegt und irgendwann gesundheitliche Probleme bekommen. Er wusste, so wie jetzt, kann er nicht weitermachen.
1: Freitags habe ich immer Bürotag gemacht und habe mir zwischendurch irgendwie 2 türkische Pizzen geholt, in riesengroß. Habe mir die Dinger reingekloppt und war nicht satt. Und dann habe ich im Auto gesessen und dann ist mir das so durch den Kopf gegangen. Ich habe gerade 2 riesige türkische

0: Pizzen gegessen. Ich bin nicht satt, ich habe einen wahnsinnigen Hunger, da ich so angefangen zu heulen, wirklich wie so ein Schlosshund. Ja, und habe gedacht, ey, hier muss ich irgendwas tun.
1: Ja, und es hat sich was getan, denn Alex macht eine Ausbildung zum Ernährungsberater, nimmt 50 Kilo ab und entdeckt eine komplett neue Leidenschaft, und zwar das Kochen.
0: Mit der abgeschlossenen Ausbildung habe ich mich in der Volkshochschule beworben, mit Kochkursen. Die Kurse, die waren voll, das war dann so 2014, die haben die Bude eingerannt. Vor allem so Frauen mittleren Alters, die gesagt haben, Mensch, mein Mann, der ist auch Bauarbeiter und der ist auch krank und so. Und die haben eine riesengroße Leidenschaft damit reingebracht. Und er hat gesagt, ey, da musst du irgendwas draus machen.
1: Ja, und mittlerweile begeistert er andere Menschen mit seinen veganen Rezepten. Hier kocht Alex ist sein YouTube-Kanal und er hat sein 8. Kochbuch rausgebracht, Vegan Airfryer. 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

0: Nach der Wiesn ist vor der Wiesn, 95.5 Charivari hier, hey, und auch wenn wir jetzt wieder ein Jahr warten müssen, es ist doch eh so viel los in der Stadt. Es läuft zwar jetzt wieder alles einigermaßen normal, aber die U-Bahnen Richtung Messe, die sind bis Mittwoch weiterhin so voll wie während der Wiesn. Schuld daran ist die Expo Real, die startet heute. Das ist Europas größte Fachmesse für Immobilien. Da gibt's gut 1.800 Aussteller und fast 50.000 Besucher aus 70 Ländern. Also auch da ist die Welt wieder zu Gast. Bei uns in München.
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2: Einen schönen Montag euch. Und Pia, ich weiß jetzt nicht so ganz, aber direkt am ersten Arbeitstag für Ärger sorgen, muss man auch erstmal schaffen, ne?
3: Das ist so ein Schmarrn schon wieder. Da kann ich ja nichts dafür. Ganz ehrlich, ich stehe dazu. Ich komme aus Friedberg und ich bin stolzer Augsburg-Fan.
2: Und normalerweise könnte ich da ja auch drüber hinwegsehen. Du bist ja sonst auch sehr nett, aber diesen Samstag spielen eben deine ach so tollen Augsburger gegen die Bayern. Und deshalb schlage ich vor, wir wetten um was. Direkt um dich und den FC Augsburg mal so ein bisschen einzunorden, ne?
3: Gerne, würde nicht passieren.
2: Die große Frage, habt ihr denn Wettvorschläge, Ideen, was passieren sollte, wenn Pia dann eben verliert? Oder falls tatsächlich ich den Kürzeren
3: ziehe? Ja, das wird so passieren.
2: Schickt sie uns gerne eure Nachrichten per WhatsApp an unsere neue Nummer, an die 089 für München 57 95 5. Bis morgen.
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13: Hier sind die Nachrichten mit Sophie Auerhahn. Künstliche Intelligenz spielt eine immer größere Rolle in unserem Leben. Deshalb braucht es Regeln, sagt Bayerns Digitalminister Mehring. München-Reporter Benjamin Kühnel.
14: Das Digitalministerium hat heute Vormittag Experten zu einem KI-Gipfel nach München eingeladen. Mit dabei sind führende Vertreter der KI-Branche sowie Experten aus Wissenschaft, Ethik und Gesellschaft. Sie sollen über die Sicherheit und die verantwortungsvolle Entwicklung von künstlicher Intelligenz diskutieren. Konkrete Vorschläge wurden vorab nicht bekannt.
13: Der Tankrabatt sorgt neben langen Schlangen an Tankstellen auch für viele Emotionen, bis die Fäuste fliegen. An einer Tankstelle in Bad Tölz ist am Freitag eine Situation eskaliert. Lokalreporterin Vera Klei.
15: Weil ein 61-jähriger Mann wegen der vielen Autos nicht wegfahren konnte, hat er gehupt. Daraufhin hat ein anderer Fahrer versucht, ihm zu gestikulieren, dass er gerade keinen Platz machen kann, berichtet die Polizei. Der 61-Jährige wiederum ist dann aus dem Auto gestiegen und hat dem Mann ins Gesicht geschlagen. Das Opfer ist leicht verletzt, der Angreifer erst geflohen, die Polizei hat ihn aber durch sein Kennzeichen schon ermittelt.
13: Mehrere tausend Euro kann der Führerschein mittlerweile kosten. Das soll günstiger werden. Deshalb plant die Bundesregierung eine Reform, die dann ab kommendem Jahr gelten soll. Heute gibt es dazu eine Anhörung im Verkehrsausschuss des Bundestages. Geplant sind zum Beispiel Theoriestunden online oder Fahrstunden mit dem Simulator. Die Bundesvereinigung der Fahrlehrerverbände kritisiert die Vorschläge. Vielerorts in Bayern wurde am Wochenende Erntedank gefeiert. Bayerns Landwirtschaftsministerin Kaniber sagt, ein voller Tisch wirke für uns oft selbstverständlich, aber das sei er nicht. Vor allem dieses Jahr mit Hitze und Trockenheit. Das Landesamt für Statistik schätzt etwa die Erntemenge beim Getreide auf 5,6 Millionen Tonnen, knapp 13% weniger als im vergangenen Jahr. Geldbeutel, Brillen, Handys. Die wurden haufenweise auf der Münchner Wiesn vergessen oder verloren. Wer noch etwas vermisst, kann heute noch bis 18 Uhr auf der Theresienwiese im Fundbüro vorbeischauen. Ab morgen werden die Fundstücke ins Kreisverwaltungsreferat an der Implerstraße gebracht. Dort können sie dann ab Anfang November abgeholt werden. Das waren die Nachrichten aus München und der Welt.
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17: Genau wissen, wie es wird mit dem Charivari München-Wetter. Zur Mittagspause kommt die Sonne schon ein bisschen besser durch. Topwerte heute bis 20 Grad auch am Nachmittag. Mehr Sonnenschein und der 3-Tage-Trend morgen und am Mittwoch richtig schönes Herbstwetter. Ab Donnerstag regnerisch, da wird's kühler.
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19: Das sieht doch gut aus. Keine größeren Meldungen habe ich aktuell für euch. Ihr kommt im Stadtgebiet und auch auf den Autobahnen gut durch. Nur eine kleine Gefahrenmeldung und zwar von der A8 Salzburg Richtung München zwischen dem Rastplatz Brunnthal und Kreuz Süd Gegenstände auf dem Standstreifen. Der ist deswegen hier blockiert. Also aufpassen, aber auch hier nichts Größeres.
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19: Der neueste in Trudering am Schatzbogen, dann noch in Neuhausen die Wotanstraße und in Sendling auf der Ganghofer Straße.
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1: Ich bin Susanne Brückner, ja, und nach Händel und Enten heute Mittag vielleicht mal einen kleinen Salat. Wiesen ist rum, jetzt haben wir wieder Zeit, auf unsere Figur und unsere sportliche Linie zu achten. Oder ich wünsche euch eine schöne Mittagspause, gleich mit One Republic, If I Lose Myself. Davor gibt's schönes Ding von Leonie, zusammen mit Callum Scott, hier ist Stay.
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0: Ich bin immer noch nicht darüber hinweg, was mir am Wochenende passiert ist. 95.5 Charivari hier und vielleicht könnt ihr mir helfen. Ich weiß nicht, was da gerade los ist. Also, ihr erinnert euch, ich bin die Frau, die ja mal eine Nosferatu-Spinne im Auto hatte. Das sind diese Riesenspinnen. Es war absoluter Horror. Ich habe den Schreck meines Lebens bekommen. Jetzt komme ich am Freitag von der Arbeit nach Hause und denke mir, oh, wir sollten vielleicht den Briefkasten mal wieder ausleeren. Mach den Postkasten auf, nehme die Briefe raus und sehe dann hinter den Briefen eine fast handtellergroße Spinne, die es sich in unserem Postkasten gemütlich gemacht hat. Ich habe geschrien wie am Spieß. Mein Freund ist runter, wollte dann die Spinne mit so einem Insektenfänger einfangen. Vielleicht kennt ihr die. Der Insektenfänger, den wir hatten, war zu klein. Da hat diese Spinne nicht reingepasst. So riesig war die. Das war so schrecklich. Er meinte, er glaubt, das ist eine Kreuzspinne. Ich glaube mittlerweile, dass diese Nosferatu-Spinne einfach den Briefkasten als ihr Zuhause deklariert hat und jetzt wahrscheinlich wieder zurückgekommen ist in unser Zuhause und da jetzt ihre Nachkommenschaft großzieht. Und auch Info für alle, ich bin ab sofort nur noch per E-Mail und Telefon erreichbar, weil ich leider nie wieder unseren Briefkasten ausleeren werde. Also, wenn ihr einen Tipp habt oder vielleicht habt ihr was Ähnliches erlebt, ey, schickt mir gerne eine WhatsApp. Ich freue mich auf Geschichten von Leidensgenossen.
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4: Genau wissen, wie es wird mit dem Charivari Münchenwetter. Ja, heute wird es nochmal warm. 20 Grad der Topwert. Jetzt zur Mittagszeit setzt sich die Sonne auch besser durch und der 3-Tage-Trend. Morgen und auch am Mittwoch bleibt schön. Am Donnerstag regnerisch. Es wird kühler.
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5: Kommt gut durch. Aktuell keine größeren Verzögerungen im Stadtgebiet. Ingmar Dressler hier aus der Charivari Verkehrszentrale. Ja, schaut alles gut aus. Hier und da 5 Minuten Zeitverlust, aber wirklich nichts Spektakuläres. Eine Gefahrenmeldung habe ich von den Autobahnen und zwar Richtung Stuttgart auf der A8 zwischen Odelshausen und dem Rastplatz Adelshausener Berg Nord. Gegenstände auf der Fahrbahn hier. Keine ungesicherte Unfallstelle, sondern Gegenstände auf der Fahrbahn. Deswegen hier aufpassen. Ansonsten kommt ihr auch auf den Autobahnen aber gut durch.
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5: Der neueste in Truderingen, und zwar auf der Keilerstraße, Ecke Baumkirchener Straße. Dann noch Obermenzing, die Meierbeerstraße und Fasanerie am Blütenanger. Wenn ihr noch was seht, Staus oder Blitzer, gerne melden. Und zwar per WhatsApp unter 089 für München 57 95 5.
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Sag mir, in welchem Stadtteil du wohnst und ich sage dir, wie viel du verdienst. 95,5 Charivari, habt ihr es mitbekommen? Das Statistische Amt unserer Stadt hat mal alle Münchnerinnen und Münchner unter die Lupe genommen und hat mal das Durchschnittseinkommen der einzelnen Stadtviertel ermittelt. Und was glaubt ihr, was ist der reichste Stadtteil in München? Ich fand es jetzt nicht so überraschend. Es ist Altstadt-Lehel, da verdient jeder im Schnitt fast 97.000 Euro pro Jahr. Auf Platz 2 dann Bogenhausen, da sind es immerhin noch über 90.000 pro Person und Jahr. Und dann geht es aber deutlich runter. Also Schwabing-Freimann hat auf Platz 3 noch 73.000 pro Person und Jahr. Am wenigsten übrigens, also für Münchner Verhältnisse, verdienen laut der Statistik die Leute in Obergiesing, Fasanengarten und in Berg am Laim. Jeweils aber immer noch mit knapp unter 48.000 pro Person und Jahr. Übrigens auch richtig spannend, die höchste Ferrari-Dichte gibt es in Bogenhausen. 15% aller Münchner Supersportautos sind da gemeldet. In Milbertshofen gibt es die meisten BMWs und in Sendling, und das finde ich total erstaunlich, gibt es die meisten SUVs, hätte ich jetzt nicht gedacht. Also, ihr wisst Bescheid, 95,5 Charivari hier.

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0: Das war's mit dem Oktoberfest. 95.5 Charivari hier. Ja, es war eine Rekordwiesen. 7,4 Millionen Besucherinnen und Besucher. Fantastisch, oder? Ich habe es auch sehr genossen. Es war so entspannt. Was hatten wir für ein fantastisches Wetter. Also richtig toll. 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
2: Es ist gleich 13 Uhr.
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6: Hier sind die Nachrichten mit Andi Weinhold. Der Wohnungsbau in Bayern kommt nicht in Gang, trotz staatlicher Zuschüsse in Rekordhöhe. Das mahnt die Bauindustrie zum heutigen Start der Expo Real. München-Reporterin Chantal Martin.
7: Bauvorschriften und Verwaltung sollen grundlegend vereinfacht werden, um das Bauen wieder billiger zu machen und die Arbeit der Behörden zu beschleunigen. Das fordern die bayerische Bauindustrie und der Verband der Wohnungsunternehmen. Anlass ist die Messe Expo Real bei uns in München, eine der wichtigsten Immobilienmessen Europas. Sie läuft noch bis Mittwoch.
6: Eine Rekordwiesn ist in der Nacht zu Ende gegangen. 7,4 Millionen Besucher waren dieses Jahr auf dem Oktoberfest. Viel zu tun hatte deshalb die Polizei. Sprecher Thomas Schelzhorn.
8: Wir haben eine leichte Steigerung an Straftaten, die allerdings zum einen erklärbar sind durch das höhere Besucheraufkommen. Was bei den Straftaten wirklich zu Buche schlägt, ist eine starke Steigerung an festgestellten Verstößen nach dem Betäubungsmittelgesetz und hier mit Kokain. Da haben wir eine Steigerung von 30%.
6: Trotz stark gestiegener Preise plant die Bundesregierung aktuell keine besonderen Entlastungen für Heizölkunden. Dem Bundeswirtschaftsministerium liegen nach eigenen Angaben keine Hinweise auf zeitnahe Hilfen vor, berichtet die ARD. VdK-Präsidentin Bentele kritisiert, die Politik diskutiere vor allem über hohe Spritpreise und zu wenig über die Kosten fürs Heizen. Wie arbeiten die deutschen Nachrichtendienste? Darüber berichten sie heute offiziell im Bundestag. Normalerweise passiert das in geheimen Sitzungen. Einmal im Jahr findet aber eine öffentliche Anhörung statt. Dabei dürfte es heute insbesondere um die jüngsten Spionage- sowie Sabotageakte Russlands gehen. Im Landkreis Dachau sind am Wochenende 4 junge Männer mit einem nicht zugelassenen Schrottauto mit bis zu 100 km/h durch Pfaffenhofen an der Glonn und über ein Feld gerast. Und man muss wirklich Schrottauto sagen, die Frontstoßstange ist dabei abgerissen, das Lenkrad war angesägt, die Polizei hat den Wagen gestoppt. Er war ohne Kennzeichen und Versicherung unterwegs. Der Führerschein des 21-jährigen Fahrers wurde beschlagnahmt. Das waren die Nachrichten aus München und der Welt.
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10: Genau wissen, wie es wird mit dem Charivari München-Wetter. Heute viel Sonnenschein, vor allem jetzt dann Richtung Nachmittag. Die Topwerte 20 Grad und der 3-Tage-Trend. Auch morgen und Mittwoch sonnig und warm, am Donnerstag regnerisch, da wird's kühler.
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11: Ingmar hier mit den wichtigsten Meldungen aus der Charivari-Verkehrszentrale. Ja, einmal auf der A9 und zwar Nürnberg Richtung München zwischen Pfaffenhofen und Allershausen eine ungesicherte Unfallstelle. Hier ist der Standstreifen deshalb blockiert. Und auf der A8 und zwar Salzburg Richtung München zwischen dem Rastplatz Aying und Hofoldinger Forst auch der Standstreifen dicht. Hier gab es ebenfalls einen Unfall.
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11: Der neueste in Trudering auf der Wasserburger Landstraße, dann noch Bogenhausen die Ismaninger Straße und Fasanerie am Blütenanger.
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10: Ich bin Susanne Brückner und gleich erfahrt ihr wieder die Story hinter dem Song. Und da haben wir eine schöne Nummer von George Ezra. Sein Hit heißt Budapest, obwohl er selbst noch nie in Budapest war. Warum er trotzdem über die Hauptstadt Ungarns einen Song geschrieben hat, das hört ihr um Viertel nach.
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2: 9. März 2014. Der britische Sänger George Ezra steht mit Budapest neu in den Charts. Es ist ein Mann, dessen Stimme man ihm sicher nicht zuordnen würde, wenn man ihn sieht. Denn er ist ein blonder, ziemlich schmal gebauter junger Mann. Als er den Song herausbringt, ist er gerade einmal 21 Jahre alt. Der Song hat aber einen interessanten Hintergrund. George Ezra ist auf einer Backpacker-Tour durch Europa. Er will von Schweden mit dem Zug nach Budapest. Bevor er die Zugreise antritt, macht er Halt in einem Park, wo gerade der Eurovision Song Contest gezeigt wird. Er trifft auf einige Leute und gemeinsam schauen sie sich das ESC-Finale am Abend an. Als er am nächsten Morgen mit einem dicken Schädel erwacht, ist ihm klar, dass er seinen Zug nach Budapest verpasst hat. Und auch wenn er seine Debütsingle nach ihr benannt hat, die Stadt Budapest selbst hat er nie gesehen, sagt er.

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0: 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Er wusste, so kann es nicht weitergehen. 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
1: Man sagt ja eigentlich immer, um abzunehmen, du sollst mit dem Einkaufszettel einkaufen gehen und nicht hungrig, ja, dass man nicht alles Mögliche.
0: Yeah, genau.
1: Ich sag komplette Gegenteil. Geh richtig hungrig einkaufen. 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
1: Um an diesen Schritt ranzukommen, einfach machen. Losgehen, einfach machen, ohne dass ich losgehe. Das Messer in die Hand nehme, mir was Gesundes einkaufe, irgendwas, wird nichts passieren.
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2: Genau wissen, wie es wird mit dem Charivari München-Wetter. Heute herrliches Wetter. Die Sonne scheint jetzt am Nachmittag. Die Topwerte 20 Grad. Und der 3-Tage-Trend morgen und auch am Mittwoch bleibt so schön. Am Donnerstag dann regnerisch. Da wird's kühler.
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3: Immer noch alles entspannt auf den Straßen in München. Ingmar Dressler hier aus der Charivari Verkehrszentrale. Ja, zwei Meldungen habe ich von den Autobahnen, aber auch nichts Größeres. Einmal auf der A9 Nürnberg Richtung München zwischen Pfaffenhofen und Allershausen. Der Standstreifen blockiert. Hier gab es einen kleineren Unfall. Und auf der A92 dann noch Deggendorf Richtung München zwischen Unter- und Oberschleißheim. Gegenstände auf der Fahrbahn, und zwar Reifenteile. Deswegen hier aufpassen. Ansonsten im Stadtgebiet und auf den Autobahnen grüne Straßen, ihr kommt gut durch.
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3: Der neueste in Trudering auf der Wasserburger Landstraße, dann noch in Solln die Herterichstraße und am Hart auf der Schleißheimer Straße.
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Ja, vielleicht habt ihr euch gefreut heute Morgen, auch endlich in der S-Bahn nicht mehr so viel los. Es ist wieder ein bisschen entspannter generell in der Stadt. Ja, für alle Pendler heißt jetzt wieder massiv die Zähne zusammenbeißen, denn nach der Wiesn starten jetzt wieder

0: ganz viele Baustellen neu durch, die während der Wiesn pausiert haben. Bei der U-Bahn geht's an Potschi-Straße und Goetheplatz in die zweite Sanierungsphase. Bei der U4, U5 und U8 wird am Max-Weber-Platz und in Neuperlach gebaut. Und bei der S-Bahn gibt's die ganze Woche Schienenersatzverkehr bei der S4 zwischen Puchheim und Fürstenfeldbruck. Haltet durch, und was gerade aktuell auf den Straßen los ist, das hört ihr auch gleich im Charivari-Verkehr.
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2: Einen schönen Montag euch, und Pia, ich weiß jetzt nicht so ganz, aber direkt am ersten Arbeitstag für Ärger sorgen, muss man auch erstmal schaffen, ne?
3: Das ist so ein Schmarrn schon wieder, da kann ich ja nichts dafür. Ganz ehrlich, ich stehe dazu. Ich komme aus Friedberg und ich bin stolzer Augsburg-Fan.
2: Und normalerweise könnte ich da ja auch drüber hinwegsehen. Du bist ja sonst auch sehr nett, aber diesen Samstag spielen eben deine ach so tollen Augsburger gegen die Bayern. Und deshalb schlage ich vor, wir wetten um was. Direkt um dich und den FC Augsburg mal so ein bisschen einzunorden, ne?
3: Gerne, würde nicht passieren.
2: Die große Frage, habt ihr denn Wettvorschläge, Ideen, was passieren sollte, wenn Pia dann eben verliert? Oder falls tatsächlich ich den Kürzeren
3: ziehe? Ja, das wird so passieren.
2: Schickt sie uns gerne eure Nachrichten per WhatsApp an unsere neue Nummer, an die 089 für München 57 95 5 95 5. Bis morgen.
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3: Hier sind die Nachrichten mit Andi Weinhold. Auf der einen Seite haben wir eine absolute Rekordwiesen hinter uns, auf der anderen Seite gab es immer wieder Unfälle. In einem Fall gibt es jetzt aber eine gute Nachricht. München-Reporter Benjamin Kühnel.
4: Der Mitarbeiter, der gestern Vormittag auf der Eudenwiesen von einer Schiffsschaukel getroffen und schwer verletzt wurde, scheint außer Lebensgefahr zu sein. Der 47-Jährige habe eine schwere Halswirbelverletzung davongetragen, so die Abendzeitung. Während der vergangenen zwei Wochen starb außerdem ein Mitarbeiter des Hangover-Fahrgeschäfts sowie eine 90-jährige Rollstuhlfahrerin.
3: Der Tag danach. Mit dem Wiesenende hat heute ein Baustellenmarathon der S-Bahn begonnen. München-Reporterin Sophie Auerhahn.
5: Seit heute wird bei der S4 im Landkreis Fürstenfeldbruck an einer Brücke gebaut. Deshalb fahren zwischen Puchheim und Bruck eine Woche lang nur Busse. Ab Freitag trifft es dann die S2 zwischen Markt Schwaben und Erding. Hier fahren die Züge wegen Gleisbauarbeiten erst wieder Ende November.
3: Eine große Ehre wird einem Professor aus Bayern zuteil. Georg Nagel von der Universität Würzburg bekommt den Medizin-Nobelpreis verliehen. Zusammen mit Peter Hegemann aus Berlin und einem US-Forscher werden ihre Arbeiten auf dem Bereich der Optogenetik ausgezeichnet. Dabei werden mit Hilfe eines Proteins Gehirnzellen gezielt aktiviert. Bittere Nachricht für den FC Bayern München. DFB-Kapitänin Julia Gwin fällt mehrere Wochen aus. Die 27-Jährige ist beim Ligaspiel in Frankfurt unglücklich umgeknickt und hat sich das Außenband im Sprunggelenk gerissen. Damit fehlt sie dem Team in der Königsklasse und verpasst obendrein die anstehende Länderspielpause. Mit winzigen künstlichen Organen wollen Mediziner der TU München künftig schwere Krankheiten gezielter heilen. Auf dem Campus in Garching hat Bayerns Wirtschaftsminister Markus Blume heute Mittag ein neues Speziallabor eingeweiht. Dort züchten die Fachleute menschliche Zellen im Miniaturformat nach. Diese Modelle helfen dabei, maßgeschneiderte Medikamente ganz ohne Tierversuche zu testen. Das waren die Nachrichten aus München und der Welt.
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6: Genau wissen, wie es wird mit dem Charivari München-Wetter. Heute viel Sonnenschein, vor allem jetzt dann Richtung Nachmittag. Die Topwerte 20 Grad und der 3-Tage-Trend. Auch morgen und Mittwoch sonnig und warm, am Donnerstag regnerisch, da wird's kühler.
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7: Grüne Straßen im Stadtgebiet. Ingmar Dressler hier aus der Charivari Verkehrszentrale. Ja, das sehe ich, wenn ich hier auf meine Karte gucke. Da verliert ihr aktuell keine Zeit, wenn ihr in München unterwegs seid. Auf den Autobahnen schaut es auch gut aus. Hier gibt es aber eine Gefahrenmeldung. Und zwar Achtung zwischen Unterschleißheim und Oberschleißheim. Auf der A92 Richtung München Gegenstände auf der Fahrbahn, und zwar Reifenteile hier. Deswegen aufpassen. Ansonsten auch auf den Autobahnen entspannt. Ihr kommt gut durch.
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7: Der neueste am Lindenring in Taufkirchen. Dann noch Trudering die Wasserburger Landstraße und Mosach die Maxbornstraße. Wenn ihr noch was seht, Staus oder Blitzer, immer gerne her damit. 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
6: Ich bin Susanne Brückner, rein geht's in den Nachmittag gleich mit Feel Good Music von Ed Sheeran. Repeated wartet außerdem, oh, schönes Ding, Robbie Williams mit Supreme. Vielleicht habt ihr das auf der Wiesn gestern noch mitgegrölt. Davor gibt's Sabrina Carpenter, hier ist Menschal.
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0: alle Trash-TV-Fans kommen heute wieder auf ihre Kosten. 95.5 Charivari hier, denn heute startet die neue Staffel Promi Big Brother. Und vielleicht ging es euch ähnlich wie mir. In den letzten Jahren hat man sich da immer gedacht, so, hä, wer ist das? Wer macht da mit? Da kennt man irgendwie keinen. Dieses Jahr sind aber einige dabei, ja. Die kennen wir doch vom Namen. Ex-Bayern-Star Christian Lell zum Beispiel, dann No Angels-Sängerin Nadja Benaissa, der Ex-Boxer Axel Schulz wird einziehen und Ex-Kommissar Rex-Schauspieler Gedeon Burkhardt. Heute geht's los um 20.15 Uhr auf Sat.1.
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0: Genau wissen, wie es wird mit dem Charivari München-Wetter. Ja, und das lieben wir doch. Jetzt am Nachmittag kommt die Sonne richtig schön durch. Die Topwerte 20 Grad. Und der 3-Tage-Trend. Morgen und auch am Mittwoch noch richtig schönes Herbstwetter. Ab Donnerstag regnerisch und kühler.
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17: Alles entspannt hier am Nachmittag. Nur der mittlere Ring, der blinkt bei mir auf den Karten. Ich bin Arabella Schäffler aus dem Charivari-Verkehrszentrum mit den aktuellen Staus und Blitzern für euch. Und zwar hat es da gekracht auf dem Georg-Brauchle-Ring, sprich Olympiapark. Wenn ihr da vom Petuel-Tunnel kommt und dann nach links auf die

0: Landshuter Allee abbiegt. Hier hat es gekracht, da ist die linke Spur blockiert. Es stockt auch aktuell, dauert es aber nur 5 Minuten länger.
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0: Geblitzt wird in Dachau auf der Friedensstraße, einer steht noch in Pasing auf der Maria-Eich-Straße und einer auf der Wasserburger Landstraße in Trudering auf der Höhe vom Baumarkt. Habt ihr auch was gesehen, Staus oder Blitzer? Dann jederzeit melden über die kostenlose Charivari-App oder per WhatsApp 089 für München 57 95 5.
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Eine Traumwiesen, muss man wirklich sagen. Wir haben aber nicht wegen des Besucherrekords 7,4 Millionen Menschen, so viel waren noch nie auf der Wiesn. Aber was das Tolle war, wir hatten am ersten Tag eine entspannte Stimmung und es hat sich durchgezogen die ganzen 16 Tage. Die Leute waren fröhlich, waren ausgelassen, waren

0: heiter. Und natürlich hat das schöne Wetter auch dazu was beigetragen.
1: Ja, er ist überglücklich. Wiesenchef Christian Schaff, die Wiesen ist vorbei und ja, es war wirklich fantastisch. Also, ich weiß nicht, wie oft ihr draußen wart, aber ich fand auch, es war so eine entspannte, schöne, angenehme Stimmung. Oh, herrlich, oder? Das hat doch jetzt wirklich gut getan. Vielleicht habt ihr die Wiesen auch so wie ich überstanden, ohne krank zu werden. Klopf auf Holz. Es war eine Rekordwiesen. Ihr habt es mitbekommen, 7,4 Millionen Besucher, so viel wie noch nie. Und seit heute Nacht wird schon wieder abgebaut und die Fakten sind da jedes Mal unglaublich. Also 7 Wochen lang wird der Abbau dauern, 1200 LKW-Ladungen wird es geben, 14 Kilometer Kabel und 400 Meter Wasserleitungen pro Zelt werden abgebaut und die Mädels und Jungs, ja, die müssen Gas geben, gell? Denn ab Mitte November muss ja schon wieder alles fertig sein fürs Winter-Tollwood. Also wir sagen an dieser Stelle nochmal wirklich ein riesen Dankeschön an alle, die da schuften und uns vielleicht gerade im LKW zuhören, die vielleicht gerade die erste Ladung rausfahren. Vielen Dank, dass auch ihr dafür sorgt, dass die Wiesen jetzt wieder in den Winterschlaf kann und wir freuen uns schon sehr auf nächstes Jahr. Yeah.

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0: Nach der Wiesn ist vor der Wiesn 95.5 Charivari hier. Hey, und auch wenn wir jetzt wieder ein Jahr warten müssen, es ist doch eh so viel los in der Stadt. Es läuft zwar jetzt wieder alles einigermaßen normal, aber die U-Bahnen in Richtung Messe, die sind bis Mittwoch weiterhin so voll wie während der Wiesn. Schuld daran ist die Expo Real, die startet heute. Das ist Europas größte Fachmesse für Immobilien. Da gibt es gut 1.800 Aussteller und fast 50.000 Besucher aus 70 Ländern. Also auch da ist die Welt wieder zu Gast. Bei uns in München.
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3: Bis morgen.
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14: Hier sind die Nachrichten mit Andi Weinhold. Die Wiesn ist vorbei, aber was passiert jetzt mit den Bier- und Händelmarken, die noch zu Hause liegen? Wegwerfen müsst ihr sie nicht, München-Reporter Benjamin Kühnel.
15: Entscheidend ist, aus welchem Zelt die Marke stammt. Schottenhammel-Marken nimmt bis Ende Oktober der Paulaner am Nockerberg. Augustiner-Gutscheine gelten noch bis zum 1. November im Augustiner-Stammhaus und mit Bräurosel-Gutscheinen könnt ihr sogar bis Ende November zum Donisel am Marienplatz. Für andere Zelte gelten andere Lokale und Fristen.

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1: Einen schrecklichen Fund haben Passanten Sonntagnacht am Scheidplatz in Schwabing gemacht. Dort lag ein schwer verletzter junger Mann. Die Hintergründe dazu kennt München-Reporterin Arabella Schäffler.
2: Der 21-Jährige hat in der Nacht an der Haltestelle mehrere gefährliche Stiche abbekommen. Ärzte im Krankenhaus haben rasch reagiert und das Opfer durch einen Noteingriff gerettet. Die Mordkommission stuft den Angriff als schweres Verbrechen ein und fahndet nach dem Flüchtigen. Kripo-Beamte vermuten, dass sich Täter und Zielperson bereits vorher begegnet sind.
1: Müssen wir bald tiefer in die Tasche greifen, wenn wir in München Obst und Gemüse kaufen wollen. Am Großmarkt könnte über die kommenden 3 Jahre die Miete für die Händler deutlich steigen. Eine Mieterhöhung von bis zu 38% steht im Raum. Die Linke mahnt, dass sich die Erhöhung auf die Preise auswirken würde und dass das Leben in München dadurch noch teurer werden würde. Der Chef des Bundesnachrichtendienstes, Jäger, hat davor gewarnt, die Hilfe für die Ukraine zurückzufahren. Die Unterstützung sei deutsches Kerninteresse, sagte er in einer Anhörung im Bundestag. Jäger sprach auch von gezielter russischer Einschüchterung. Außerdem verwies er auf die Anschlagsversuche auf dem Flughafen Leipzig-Halle im August. Und noch die gute Nachricht zum Nachmittag. Eins der beliebtesten Ausflugsziele in der Region darf nachrüsten. Nach jahrelangem Streit dürfen die Betreiber der Kampenwandbahn im Chiemgau ihre Anlage modernisieren. Richter in München haben die Klage von Naturschützern größtenteils abgewiesen. Allerdings gelten künftig schärfere Regeln, damit die seltenen Birkhühner am Berg ungestört bleiben. Das waren die Nachrichten aus München und der Welt.
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5: Genau wissen, wie es wird mit dem Charivari München-Wetter. Jetzt am Nachmittag viel Sonnenschein, Topwerte 20 Grad und der 3-Tage-Trend. Morgen und am Mittwoch bleibt sonnig und warm. Ab Donnerstag regnerisch und kühler.
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2: Einen Unfall habe ich aktuell für euch und zwar auf dem Mittleren Ring. Arabella Schäffler hier aus dem Charivari-Verkehrszentrum mit den wichtigsten Infos. Auf dem Georg-Brauchler-Ring hat es nämlich gekracht und zwar, wenn ihr vom Petuel-Tunnel kommt und dann geht es ja links runter auf die Landshuter Allee. Hier aktuell 10 Minuten plus, da ist die linke Spur blockiert. Ich schaue mal noch auf die Karten, ansonsten ist wirklich alles grün. Ihr habt freie Fahrt.
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2: Der neueste Blitzer steht in Eching auf der Neufahrner Straße, dann noch einer in Dachau auf der Friedensstraße und wir schauen noch in die Stadt. Hier auf der Maria-Eich-Straße steht einer in Pasing. Wenn ihr auch was gesehen habt, Staus oder Blitzer, dann immer her damit. Über die kostenlose Charivari-App oder natürlich auch per WhatsApp. Nummer ist die 089 für München 57 95 5. Danke euch.
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5: Ich bin Susanne Brückner. Rein geht's in den Nachmittag gleich. Einer meiner absoluten Lieblingssongs, Natasha Bedingfield, Unwritten. Da könnt ihr richtig laut aufdrehen. Vielleicht holt ihr euch noch schnell einen zweiten Kaffee, denn jetzt geht's rein. Mit George Ezra und Shotgun davor. The Bowser, hier ist Magnetic.
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Ich bin immer noch nicht darüber hinweg, was mir am Wochenende passiert ist. 95.5 Charivari hier und vielleicht könnt ihr mir helfen. Ich weiß nicht, was da gerade los ist. Also, ihr erinnert euch, ich bin die Frau, die ja mal eine Nosferatu-Spinne im Auto hatte. Das sind diese Riesenspinnen. Es war absoluter Horror. Ich habe den Schreck meines Lebens bekommen. Jetzt komme ich am Freitag von der Arbeit nach Hause und denke mir, oh, wir sollten vielleicht den Briefkasten mal wieder ausleeren. Mach den Postkasten auf, nehme die Briefe raus und sehe dann hinter den Briefen eine fast handtellergroße

Spinne, die es sich in unserem Postkasten gemütlich gemacht hat. Ich habe geschrien wie am Spieß. Mein Freund ist runter, wollte dann die Spinne mit so einem Insektenfänger einfangen. Vielleicht kennt ihr die. Der Insektenfänger, den wir hatten, war zu klein. Da hat diese Spinne nicht reingepasst. So riesig war die. Das war so schrecklich. Er meinte, er glaubt, das ist eine Kreuzspinne. Ich glaube mittlerweile, dass diese Nosferatu-Spinne einfach den Briefkasten als ihr Zuhause deklariert hat. Und

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20: Genau wissen, wie es wird mit dem Charivari München-Wetter. Ja, und das lieben wir doch. Jetzt am Nachmittag kommt die Sonne richtig schön durch. Die Topwerte 20 Grad. Und der 3-Tage-Trend. Morgen und auch am Mittwoch noch richtig schönes Herbstwetter. Ab Donnerstag regnerisch und kühler.
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21: Für Montagnachmittag sieht das doch ganz gut aus auf den Straßen in München. Ingmar Dressler hier aus der Charivari-Verkehrszentrale. Ja, vor allem rund um den mittleren Ring. Aktuell alles ruhig und entspannt, bis auf eine Stelle. Und zwar zwischen Georg-Brauchle-Ring und der Dachauer Straße. Ist aktuell also quasi ganz oben an der Landshuter Allee. Der linke Fahrstreifen blockiert. Hier ein defekter PKW. Es stockt deswegen jetzt schon 10 Minuten aktuell der Zeitverlust. Tendenz steigend. Gerade weil jetzt ja immer mehr Autos unterwegs sind wegen des Berufsverkehrs. So, dann schauen wir aber noch raus auf die Autobahnen. Auch hier alles ja relativ ruhig hier auf meiner Karte. Hier und da 5 Minuten Zeitverlust. Am meisten verliert hier aktuell zwischen Neuherberg und Allach auf der A99. Hier sind es 10 Minuten, die ihr länger braucht. Grund ist ein defektes Fahrzeug, das hier den Standstreifen blockiert. Also inzwischen nur noch den Standstreifen, davor auch etwas mehr.

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2: Der neueste in Pasing auf der Maria-Eich-Straße, dann noch Dachau die Friedenstraße und in Eching auf der Neufahner Straße. Wenn ihr noch was seht, Staus oder Blitzer, jederzeit melden per WhatsApp unter 089 für München 57 95 5.
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1: Woher kommen die Redewendungen, die wir jeden Tag benutzen? Ich erkläre es euch. Jetzt geht es um das Sprichwort etwas im Schilde führen. Und dieses Sprichwort kommt aus dem Mittelalter. Damals hatte nämlich jede Adelsfamilie ihr eigenes Wappen. Und dieses Wappen wurde ausschließlich von Familienmitgliedern geführt. Und es gab nicht nur Fahnen, sondern auch Helme und Schilde, die mit diesem Abzeichen eben verziert waren. Ja, und wenn sich jetzt ein Fremder genähert hat, dann konnte der schon von Weitem erkennen, ob es sich um einen Freund oder einen Feind gehandelt hat, und zwar an dem Wappen, das er im Schilde geführt hat.
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0: Das war's mit dem Oktoberfest. 95.5 Charivari hier. Ja, es war eine Rekordwiesen. 7,4 Millionen Besucherinnen und Besucher. Fantastisch, oder? Ich habe es auch sehr genossen. Es war so entspannt. Was hatten wir für ein fantastisches Wetter. Also richtig toll. 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Wo ihr die jetzt im Oktober und auch teilweise noch im November einlösen könnt, haben wir für euch mal zusammengefasst. Klickt euch einfach rein auf charivari.de.
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2: Einen schönen Montag euch. Und Pia, ich weiß jetzt nicht so ganz, aber direkt am ersten Arbeitstag für Ärger sorgen, muss man auch erstmal schaffen, ne?
3: Das ist so ein Schmarrn schon wieder. Da kann ich

0: nichts dafür. Ganz ehrlich, ich stehe dazu. Ich komme aus Friedberg und ich bin stolzer Augsburg-Fan.
1: Und normalerweise könnte ich da ja auch drüber hinwegsehen. Du bist ja sonst auch sehr nett, aber diesen Samstag spielen eben deine ach so tollen Augsburger gegen die Bayern. Und deshalb schlage ich vor, wir wetten um was. Direkt um dich und den FC Augsburg mal so ein bisschen einzunorden, ne?
0: Gerne, würde nicht passieren.
1: Die große Frage, habt ihr denn Wettvorschläge, Ideen, was passieren sollte, wenn Pia dann eben verliert? Oder falls tatsächlich ich den Kürzeren
0: ziehe? Ja, das wird so passieren.
1: Schickt sie uns gerne eure Nachrichten per WhatsApp an unsere neue Nummer, an die 089 für München 57 95 5. 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
1: Hier sind die Nachrichten mit Andi Weinhold. Musik und Bier gibt's auf der Theresienwiese jetzt nicht mehr. Dafür rollen jetzt Kräne und Lastwagen an. Es wird abgebaut. München-Reporterin Chantal Martin mit dem genauen Zeitplan.
13: Zuerst packen die Betreiber von Karussells und Imbissbuden ihre Koffer. Bis zum 30. Oktober räumen dann die Festwirte der Eudenwiesen das Areal frei, um Platz für das Tollwut-Festival zu machen. Die großen Festzelte verschwinden bis zum 20. November restlos vom Gelände. Handwerker füllen danach alle Löcher auf und transportieren schwere Betonklötze ab.
1: Der Tag danach. Mit dem Wiesenende hat heute ein Baustellenmarathon der S-Bahn begonnen. München-Reporterin Sophie Auerhahn.
14: Seit heute wird bei der S4 im Landkreis Fürstenfeldbruck an einer Brücke gebaut. Deshalb fahren zwischen Puchheim und Bruck eine Woche lang nur Busse. Ab Freitag trifft es dann die S2 zwischen Markt Schwaben und Erding. Hier fahren die Züge wegen Gleisbauarbeiten erst wieder Ende November.
1: Eine große Ehre wird einem Professor aus Bayern zuteil. Georg Nagel von der Universität Würzburg bekommt den Medizin-Nobelpreis verliehen. Zusammen

0: Peter Hegemann aus Berlin und einem US-Forscher werden ihre Arbeiten auf dem Bereich der Optogenetik ausgezeichnet. Dabei werden mit Hilfe eines Proteins Gehirnzellen gezielt aktiviert. Bittere Nachricht für den FC Bayern München. DFB-Kapitänin Julia Gwin fällt mehrere Wochen aus. Die 27-Jährige ist beim Ligaspiel in Frankfurt unglücklich umgeknickt und hat sich das Außenband im Sprunggelenk gerissen. Damit fehlt sie dem Team in der Königsklasse und verpasst obendrein die anstehende Länderspielpause. Mit winzigen künstlichen Organen wollen Mediziner der TU München künftig schwere Krankheiten gezielter heilen. Auf dem Campus in Garching hat Bayerns Wirtschaftsminister Markus Blume heute Mittag ein neues Speziallabor eingeweiht. Dort züchten die Fachleute menschliche Zellen im Miniaturformat nach. Diese Modelle helfen dabei, maßgeschneiderte Medikamente ganz ohne Tierversuche zu testen. Das waren die Nachrichten aus München und der Welt.
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3: Genau wissen, wie es wird mit dem Charivari München-Wetter. Also die Sonne möchte eben auch, dass dieses fantastische Wiesenwetter einfach ewig weitergeht. Also deshalb 3-Tage-Trend. Heute bis Mittwoch Sonne mit 23 Grad. Am Donnerstag gibt es ein bisschen Regen. Am Wochenende aber soll es wirklich spürbar kühler werden.
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4: Für Montagnachmittag sieht das doch ganz gut aus auf den Straßen in München. Ingmar Dressler hier aus der Charivari-Verkehrszentrale. Ja, vor allem rund um den Mittleren Ring. Aktuell alles ruhig und entspannt, bis auf eine Stelle. Und zwar zwischen Georg-Brauchle-Ring und der Dachauer Straße. Ist aktuell also quasi ganz oben an der Landshuter Allee. Der linke Fahrstreifen blockiert. Hier ein defekter PKW. Es stockt deswegen jetzt schon 10 Minuten aktuell der Zeitverlust, Tendenz steigend, gerade weil jetzt ja immer mehr Autos unterwegs sind wegen des Berufsverkehrs. So, und dann schauen wir aber noch raus auf die Autobahnen. Auch hier alles ja relativ ruhig hier auf meiner Karte. Hier und da 5 Minuten Zeitverlust. Am meisten verliert hier aktuell zwischen Neuherberg und Allach auf der A99. Hier sind es 10 Minuten, die ihr länger braucht. Grund ist ein defektes Fahrzeug, das hier den Standstreifen blockiert, also inzwischen nur noch den Standstreifen, davor auch etwas mehr.
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4: Der neueste in Pasing auf der Maria-Eich-Straße, dann noch Dachau die Friedenstraße und in Eching auf der Neufahner Straße. Wenn ihr noch was seht, Staus oder Blitzer, jederzeit melden per WhatsApp unter 089 für München 57 95 5.
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3: Am Mikrofon ist der Andi Wenzel. Ja, Leute, da haben wir ja wohl eine wirkliche Rekordwiesen hingelegt, oder? Die ganze Welt beneidet uns. Ja, ja, klaro. Und das gilt natürlich auch für die wunderbare Feierabendshow. Alle dabei? Okay, ab geht's.
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0: 95 Charivari. Viel Good Music, Andi Wenzel im Studio. Gut, ihr kennt uns. Ja, ihr wisst ganz genau, wir sind der Sender mit Feel Good Music von den 2000ern bis heute. Und nur die Besten, das ist ja eh klar. Ja? Und wir feiern unsere Musik. Und jetzt ganz neu haben wir auch noch Geschichten zu den Songs. Geschichten, die ihr wahrscheinlich nie vergessen werdet und die ihr sehr, sehr wahrscheinlich sogar schon heute Abend den nächsten Freunden am Tresen erzählen werdet. Wir hören hier mal fröhlich rein.
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2: 23. Februar 2015. Ellie Goulding steigt mit Love Me Like You Do neu in die Charts ein. 2015 klicken weltweit besonders häufig die Handschellen. Nicht etwa, weil die Polizei besonders viele Verbrecher dingfest macht, sondern weil aktuell ein ganz spezieller Film für Schlagzeilen sorgt. 50 Shades of Grey rückt ein Thema in den Mittelpunkt, über das bisher kaum jemand öffentlich gesprochen hat. BDSM. Während sich manche von den gezeigten Fesselspielen inspiriert fühlen und Läden für Sexspielzeug ein echtes Revival feiern, sind andere schockiert und fragen sich, ob so etwas jetzt wirklich auf der großen Leinwand im Kino des Vertrauens gezeigt werden sollte. Ellie Goulding selbst kann sich über die hitzige Debatte rund um den Film nur freuen. Sie selbst hat 50 Shades of Grey lange Zeit selbst gar nicht gesehen. Doch jeder, der sich den Film zu dieser Zeit im Kino anschaut, hört automatisch auch den von ihr beigesteuerten Titelsong. Und für Ellie Goulding ist das, auch wenn sie vorher schon erfolgreich war, dann wirklich der finale, weltweite Durchbruch.
3: Ja.

95 vom Charivari, viel Good Music, ja, ein bisschen wehmütig sind wir schon. Die Wiesn ist vorbei und so, und das ist so, ja. Ja gut, es ist eine Rekordwiesn gewesen. Das muss man sich überlegen, es waren ja nur 16 Tage, muss man erstmal bringen, oder? Seit vergangener Nacht wird abgebaut, 1200

0: 8 LKW-Ladungen sind übrigens dafür nötig. Und die Zeit drängt, denn in 7 Wochen startet auf der Theresienwiese schon das Wintertollwood. Also ich bin jetzt ganz ehrlich, noch bin ich nicht bereit für Christkindlmärkte. Naja, ich meine, für die Glühweinstände schon.
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14: Hier sind die Nachrichten mit Andi Weinhold. Die Schere zwischen Arm und Reich in München ist groß. Wie groß, zeigen jetzt neue Zahlen der Stadtstatistiker. Es geht darum, in welchen Stadtvierteln die Großverdiener wohnen und in welchen eher weniger Geld zur Verfügung steht. Auf Platz 1 mit großem Abstand steht das Altstadt-Lehel mit einem Einkommen von durchschnittlich 97.000 Euro. Fast 30.000 Euro mehr als Platz 2. Und ganz hinten ist Leim mit nicht mal 50.000 Euro Durchschnittseinkommen pro Münchner. Seit ein paar Tagen gibt's den Tankrabatt und nachdem die Spritpreise auch erstmal gesunken sind, sind sie jetzt wieder gestiegen. Gestern hat ein Liter Super E10 laut dem ADAC im Schnitt 2,14 Euro gekostet. Das sind über 2 Cent mehr als am Donnerstag. Auch Diesel ist wieder etwas teurer geworden. Auf die Frage nach dem Warum gibt's keine klare Erklärung. Gemeinsam mit Münchner Forschern beobachtet der Bezirk Oberbayern jetzt die Quackermuschel im Chiemsee ganz genau. Das invasive Weichtier hat sich rasant vermehrt und frisst den heimischen Fischen das Plankton weg. Fachleute testen deshalb ab sofort das Seewasser. Zudem klären die Bootsbesitzer gezielt auf, damit weitere bayerische Gewässer verschont bleiben. Das waren die Nachrichten aus München und der Welt.
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16: Genau wissen, wie es wird mit dem Charivari Wiesenwetter. Die Wiesen ist vorbei, das Wetter aber macht unbeirrt weiter mit Sonne und Temperaturen von über 20 Grad. Was sagt der 3-Tage-Trend? Morgen und Mittwoch weiter geil. Donnerstag gibt's Regen. Am Wochenende ist es spürbar kälter.
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1: Ja, im Stadtgebiet ist immer noch alles recht ruhig auf den Straßen, auch wenn sich's langsam füllt. Ingmar Dressler hier aus der Charivari-Verkehrszentrale. Ja, zum Beispiel auf der Landshuter Allee sieht man das. Da inzwischen Richtung Süden 15 Minuten Zeitverlust. Ansonsten rund um den Ring, ja, verliert ihr, würde ich sagen, 3 bis 4 Minuten aktuell. Geht also noch für Montagnachmittag. Und dann schauen wir raus auf die Autobahnen. Und zwar auf die A99 Westumfahrung Richtung Lindau. Hier zwischen Neuherberg und dem Dreieck Allach. 8 Kilometer stockend. Verlust bei einer Viertelstunde. Und auf der A9 aufpassen, und zwar Richtung München zwischen Allershausen und dem Kreuz Neufahren, Reifenteile auf der Fahrbahn.
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1: Die neuesten Blitzer, da habe ich einen drinstehen, und zwar auf der Einsteinstraße in Haidhausen, dann noch Schwabing auf der Leopoldstraße und Schwanthaler Höhe die Ganghofer Straße.
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95 Charivari. Feel Good Music in diesem Montagnachmittag. Oh, yo, yo, yo, yo, yo. Es ist in dieser Woche deutlich herbstlicher trotzdem heute Morgen. Und übermorgen ist es noch richtig schön sonnig. Temperaturen gehen auch auf über 20 Grad nach oben. Am kommenden Wochenende ist übrigens München-Marathon. Die ganze Stadt wird auf den Beinen sein. Und dann wird Ende der Woche das Jugendwort des Jahres gekürt. Die Top 3 da sind Crash Out für die Fassung verlieren oder ausrasten. Dann Rage Bait für provokanten Inhalt im Netz, der absichtlich Wut erzeugen soll, um Klicks und Reichweite zu bekommen. Und Peak, der absolute Höhepunkt oder etwas, das extrem gut ist. Und für alle Trash-TV-Fans, heute geht Promi Big Brother los. Mit dabei sind tatsächlich Menschen, die ich kenne. Die Sängerin der No Angels, Nadja, yeah, Ex-Bayern-Star Christian Lell und der Kultboxer aus Berlin, Axel Schulz.

0: 95 Charivari, Feel Good Music, der Andi Wenzel im Studio. Oh oh, diese Woche ist es deutlich herbstlicher, ne? Ja, aber es kommen auch wieder super Highlights und zwar schon in dieser Woche. Also am Wochenende zum Beispiel ist München-Marathon, die ganze Stadt ist auf den Beinen. Dann wird Ende der Woche das Jugendwort des Jahres gekürt. Die Top 3 sind da übrigens Crash Out für die Fassung verlieren, ausrasten oder Rage Bait für provokanten Inhalt im Netz, der absichtlich Wut erzeugen soll, um Klicks und Reichweite zu bekommen. Und Peak, der absolute Höhepunkt oder etwas, das eben extrem gut ist. Und für alle Trash-TV-Fans, heute geht Promi Big Brother los. Mit dabei sind tatsächlich Menschen, deren Namen ich zumindest kenne. Die Sängerin der No Angels, Nadja, yeah. Ex-Bayern-Star Christian Lell und der Kultboxer aus Berlin, Axel Schulz.
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2: Einen schönen Montag euch und Pia, ich weiß jetzt nicht so ganz, aber direkt am ersten Arbeitstag für Ärger sorgen, muss man auch erstmal schaffen, ne?
3: Das ist so ein Schmarrn schon wieder. Da kann ich ja nichts dafür. Ganz ehrlich, ich stehe dazu. Ich komme aus Friedberg und ich bin stolzer Augsburg-Fan.
2: Und normalerweise könnte ich da ja auch drüber hinwegsehen. Du bist ja sonst auch sehr nett, aber diesen Samstag spielen eben deine ach so tollen Augsburger gegen die Bayern. Und deshalb schlage ich vor, wir wetten um was. Direkt um dich und den FC Augsburg mal so ein bisschen einzunorden, ne?
3: Gerne, würde nicht passieren.
2: Die große Frage, habt ihr denn Wettvorschläge, Ideen, was passieren sollte, wenn Pia da

0: eben verliert. Oder falls tatsächlich ich den Kürzeren
1: ziehe. Ja, das wird so passieren.
0: Schickt sie uns gerne eure Nachrichten per WhatsApp an unsere neue Nummer, an die 089 für München 57 95 5 95 5. Bis morgen.
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16: Hier sind die Nachrichten mit Andi Weinhold. Die Wiesn ist vorbei, aber was passiert jetzt mit den Bier- und Händelmarken, die noch zu Hause liegen? Wegwerfen müsst ihr sie nicht, München-Reporter Benjamin Kühnel.
17: Entscheidend ist, aus welchem Zelt die Marke stammt. Schottenhammel-Marken nimmt bis Ende Oktober der Paulaner am Nockerberg. Augustiner-Gutscheine gelten noch bis zum 1. November im Augustiner-Stammhaus und mit Bräurosel-Gutscheinen könnt ihr sogar bis Ende November zum Donisel am Marienplatz. Für andere Zelte gelten andere Lokale und Fristen. Auf unserer Homepage gibt's eine Übersicht.
16: Trotz staatlicher Förderung in Rekordhöhe kommt der Wohnungsbau in Bayern nicht in Gang. München-Reporterin Chantal Martin.
18: Vergangenes Jahr wurden in Bayern rund 47.000 Wohnungen fertig. Gebraucht würden nach Schätzungen aber etwa 70.000 pro Jahr. Zwei Branchenverbände fordern deshalb jetzt einfachere Bauvorschriften, schnellere Genehmigungen und verlässliche Förderbedingungen. Anlass ist die Messe Expo Real, die von heute bis Mittwoch bei uns in München stattfindet. Sie ist eine der wichtigsten Immobilienmessen Europas.
16: Müssen wir bald tiefer in die Tasche greifen, wenn wir in München Obst und Gemüse kaufen wollen. Am Großmarkt könnte über die kommenden 3 Jahre die Miete für die Händler deutlich steigen. Eine Mieterhöhung von bis zu 38% steht im Raum. Die Linke mahnt, dass sich die Erhöhung auf die Preise auswirken würde und dass das Leben in München dadurch noch teurer werden würde. Nicht die Bürger sollen für sauberes Wasser zahlen, sondern die, die das Wasser verschmutzen. Das hat Umweltminister Schneider gefordert. Er will, dass Pharma- und Kosmetikfirmen an den Kosten für die Reinigung von Medikamentenrückständen beteiligt werden. Auch Rechenzentren sollen bei Wasserknappheit künftig mehr zahlen oder in Spartechnik investieren.

0: Die Stadt Erding sucht ab sofort ein neues Christkind für den anstehenden Christkindlmarkt. Junge Frauen zwischen 16 und 22 Jahren aus dem Landkreis bewerben sich bis zum 15. Oktober per Mail. Neben den festlichen Auftritten im Advent winken Einkaufsgutscheine im Wert von über 600 Euro sowie freie Eintritte in die Therme. Das waren die Nachrichten aus München und der Welt.
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3: Genau wissen, wie es wird mit dem Charivari München-Wetter. Also die Sonne möchte eben auch, dass dieses fantastische Wiesenwetter einfach ewig weitergeht. Also deshalb 3-Tage-Trend. Heute bis Mittwoch Sonne mit 23 Grad. Am Donnerstag gibt es ein bisschen Regen. Am Wochenende aber soll es wirklich spürbar kühler werden.
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4: Immer voller wird's auf den Straßen in München. Ingmar hier aus der Charivari Verkehrszentrale. Ja, der Gradmesser dafür, das ist die Landshuter Allee. Da waren es eigentlich 10 bis 15 Minuten Zeitverlust. Jetzt sind es inzwischen schon 30. Und zwar Richtung Süden. Generell rund um den Mittleren Ring immer wieder Zeitverluste. Im Schnitt verliert ihr gerade 10 Minuten. Dann schauen wir noch raus auf die Autobahn. Auch hier staut sich es immer weiter, am meisten auf der A99 und zwar auf der Westumfahrung. Fröttmanning Nord Richtung Allach. Hier sind es 20 Minuten Zeitverlust, Tendenz hier leicht steigend, Grund war ein Unfall. Die Unfallstelle schon geräumt, es staut sich aber immer noch weiterhin. Dann schauen wir noch in den Münchner Osten auf die A94 Richtung Passau. Zwischen Paarstetten und Lengdorf 2 Kilometer Stau, Zeitverlust bei einer Viertelstunde.
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4: Der neueste in Pasing auf der Maria-Eich-Straße, dann noch Dachau die Friedenstraße und in Eching auf der Neufahner Straße.
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3: Im Studio ist der Andi Wenzel. Hallihallo, ich hab's doch immer gesagt. Ja klar, ich hab gesagt, das wird eine Rekordwiesen, obwohl es nur 16 Tage sind. Und so kam's auch, ja klar. Die Welt zu Gast bei den besten Freunden. Dieses Motto ist ja wohl voll gelungen, oder? Und so kriegen wir ganz locker auch Olympia. Und natürlich die Feierabendshow. Jetzt sofort.
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1: 95 Charivari, viel Good Music. Der erste Feierabend in dieser Woche, ja. Irgendwie ist es jedes Jahr das Gleiche, oder? Auf der Wiesn, Herr Stoppwetter, ist die Wiesn vorbei, dann wird's dann doch irgendwie so fröhlich langsam kühl, obwohl's ehrlich gesagt heute und morgen und wahrscheinlich auch übermorgen in dieser Woche noch ganz schön sein wird. Freut ihr euch eigentlich auf den Herbst?
2: Ja, eine neue Jahreszeit ist ja immer schön, zu sehen, wie die Blätter sich langsam färben.
3: Ja, so auch die Zeit daheim, diese Gemütlichkeit dann, Kastanien sammeln.
4: So diese ganze Halloween-Season geht ja auch los und dann die Dekoration dazu, das gefällt mir immer ganz gut.

0: im Herbst. Man kann aus jeder Jahreszeit was machen.
1: Ja, egal was ihr macht, macht euch doch einfach einen schönen Feierabend. Feiert schon mal diese Zeit, die jetzt kommt. Man kann auch mal wieder seine Pullover rausziehen aus dem Schrank. Ich finde es ganz schön, ehrlich gesagt. Ja. Außerdem haben wir natürlich hier diese Feierabendshow mit viel, viel, viel Good Music auf 95.

0: Hallihallo, servus, herzlich willkommen. Andi Wenzel hier, 95.5 Charivari. Montag Feierabend. Yo, falls ihr mit der U3 oder der U6 nach Hause fahrt, plant bitte mehr Zeit ein, denn die Bauarbeiten sind zurück. Das heißt, dass zwischen Sendlinger Tor und Implerstraße ein Schienenersatzverkehr mit Bussen fährt. Genauso, wie es vor der Wiesn war. Wegen der Sanierung der Strecke. Also, plant das bitte mit ein.
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12: Hier sind die Nachrichten mit Andi Weinhold. Die Rede ist von einer Rekordwiesn. Die Besucherzahlen sind so hoch wie noch nie, Bier wurde dementsprechend getrunken und auch die Anfrage nach Impfungen war extrem hoch. Die Stadt hat erstmals auf der Wiesn einen Impfservice angeboten und fast 1000 Besucher haben sich dort gegen Grippe und Corona impfen lassen. Herbst ist Kinosaison. Im Raum Freising müssen sich Filmfans aber ein neues Kino suchen. Das Cineradoplex in den Schlüterhallen hat seinen Betrieb überraschend eingestellt. Betreiber und Vermieter streiten aktuell über Mängel beim Brandschutz. Vor allem die Sicherheit bei Fluchtwegen bewerten beide Parteien völlig anders. Wann die Leinwände wieder leuchten, bleibt vorerst unklar. Und die gute München-Nachricht kommt heute aus der Region. Überall um München herum haben wir wunderbare Gebiete zum Schwammerl sammeln. Mit einer neuen App soll es künftig noch einfacher gehen. Pilzgebiete Pilze finden heißt die App und sie sagt, wo die Wetterverhältnisse gut sind, wie die Feuchtedaten in eurer Nähe ausfallen und wo mögliche Pilzhabitate sind. Aber Obacht, bitte nur Schwammerl sammeln, die ihr kennt und nichts essen, bei dem ihr euch nicht sicher seid. Das waren die Nachrichten aus München und der Welt.
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15: Genau wissen, wie es wird mit dem Charivari-Wiesenwetter. Die Wiesn ist vorbei, das Wetter aber macht unbeirrt weiter mit Sonne und Temperaturen von über 20 Grad. Was sagt der 3-Tage-Trend? Morgen und Mittwoch weiter geil. Donnerstag gibt's Regen. Am Wochenende ist es spürbar kälter.
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16: Berufsverkehr in München, man sieht es jetzt auch deutlich auf der Karte. Ingmar Dressler hier aus der Charivari-Verkehrszentrale. Ja, fangen wir mal von innen an. Auf der Landshuter Allee 20 Minuten Zeitverlust Richtung Süden. Generell auf dem Mittleren Ring 10 Minuten im Schnitt. Braucht ihr länger aktuell. Und dann schauen wir raus auf die Autobahnen. Hier immer noch der längste Zeitverlust auf der A99. Und zwar auf der Westumfahrung. Fröttmanning Nord Richtung München-Allach beziehungsweise zwischen Fröttmanning Nord und München-Allach. Eine halbe Stunde Zeitverlust. Tendenz hier gleichbleibend, das wird sich also noch etwas ziehen. Und dann schauen wir noch auf die anderen Autobahnen. Rund um den Autobahnring staut sich es immer wieder. Ansonsten sieht es aber relativ entspannt aus. Hier auf der A94 noch ein kleiner

0: Stau, 5 Minuten zwischen Barstetten und Lengdorf. Aber auch das, ja, Tendenz sinken steht hier. Also das ist wirklich nichts Größeres. Genau, sonst wünsche ich euch eine gute Fahrt.
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0: Der neueste auf der Leopoldstraße in Schwabing, dann noch Mosach die Hanauer Straße und die Ganghofer Straße in der Schwanthaler Höhe.
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0: 95 vom Charivari. Viel Good Music, Andi Wenzel im Studio. Es ist Montagabend. 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
1: 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Ja, ein bisschen wehmütig sind wir schon. Die Wiesn ist vorbei und so, und das ist so, ja. Ja gut, es ist ein Rekordwiesn gewesen. Das muss man sich überlegen. Es waren ja nur 16 Tage. Muss man erstmal bringen, oder? Seit vergangener Nacht wird abgebaut. 1200 LKW-Ladungen sind übrigens dafür nötig. Und die Zeit drängt, denn in 7 Wochen startet auf der Theresienwiese schon das Wintertollwood. Also ich bin jetzt ganz ehrlich, noch bin ich nicht bereit für Christkindlmärkte. Naja, ich meine, für die Glühweinstände schon.
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11: Es ist gleich 18 Uhr.
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15: Hier sind die Nachrichten mit Andi Weinhold. Musik und Bier gibt's auf der Theresienwiese jetzt nicht mehr. Dafür rollen jetzt Kräne und Lastwagen an. Es wird abgebaut. München-Reporterin Chantal Martin mit dem genauen Zeitplan.
16: Zuerst packen die Betreiber von Karussells und Imbissbuden ihre Koffer. Bis zum 30. Oktober räumen dann die Festwirte der Eudenwiesen das Areal frei, um Platz für das Tollwut-Festival zu machen. Die großen Festzelte verschwinden bis zum 20. November restlos vom Gelände. Handwerker füllen danach alle Löcher auf und transportieren schwere Betonklötze ab.
15: Während der Wiesen war Ruhe bei der U-Bahn. Jetzt wird aber wieder gebaut und für die Pendler heißt es deshalb seit heute wieder Ersatzverkehr. Die Bilanz der MVG fällt aber positiv aus für den ersten Tag. München-Reporterin Arabella Schäffler.
17: Vor allem zwischen Implerstraße und Sendlinger Tor sind tausende Fahrgäste in Busse umgestiegen. Die Fahrpläne im dichten Berufsverkehr sind zwar ins Stocken geraten, im Großen und Ganzen gab es aber kein Chaos. Beim 10-Minuten-Takt der Züge bis zum Goetheplatz waren sogar Plätze frei. Und auch am Max-Weber-Platz und in Neuperlach rollt der Ersatzbetrieb bislang erstaunlich stabil.
15: Die bayerischen Busse und Bahnen sind im vergangenen Jahr so viel gefahren wie noch nie, wie Landesverkehrsminister Bärenreiter meldet. Der ÖPNV hat im vergangenen Jahr Strecken von fast 700 Kilometern zurückgelegt. Knapp 20 Kilometer mehr als 2024. In den Städten blieb das Angebot ungefähr gleich. Im ländlichen Raum und im Umfeld der Zentren verbesserte es sich laut Bärenreiter dagegen deutlich. Plastikverpackungen zu benutzen dürfte für Unternehmen bald teurer werden. Ab Juli nächsten Jahres sollen für jede gewerbliche Tonne Kunststoff 550 Euro Steuer anfallen. Der Bund rechnet schon im ersten Jahr mit über 800 Millionen Euro Mehreinnahmen. Wer recycelten Kunststoff nutzt, kommt um die Steuer herum. Das waren die Nachrichten aus München und der Welt.
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19: Genau wissen, wie es wird mit dem Charivari München-Wetter. Also die Sonne möchte eben auch, dass dieses fantastische Wiesenwetter einfach ewig weitergeht. Also deshalb 3-Tage-Trend. Heute bis Mittwoch Sonne mit 23 Grad. Am Donnerstag gibt es ein bisschen Regen. Am Wochenende aber soll es wirklich spürbar kühler werden.
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1: Ja, wir nähern uns langsam dem Ende des Berufsverkehrs. Es staut sich aber immer noch ganz schön in der Stadt. Zum Beispiel auf der Landshuter Allee 15 Minuten. Tendenz hier aber wieder sinkend. Dann schauen wir im Mittleren Ring noch auf den Norden. Und zwar zwischen Petuel-Tunnel und Lerchenauer Straße. Hier ist ein Metallteil auf der Fahrbahn. Deswegen hier Achtung. Raus auf die Autobahnen geht's dann noch, und zwar zuerst auf die A99, Westumfahrung Richtung Lindau, zwischen Neuherberg und dem Dreieck Allach 8 Kilometer Stau, Zeitverlust bei 20 Minuten, und im Osten A94 Richtung Passau, zwischen Paarstetten und Lengdorf 2 Kilometer Stau, Zeitverlust hier bei einer Viertelstunde. Ansonsten noch Bad Tölz Richtung München, und zwar die Geisel-Gasteig-Straße. Zwischen Prösselstraße und Seibow-Straße hier aktuell eine Sperrung wegen eines Unfalls.
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1: In Freiham einmal die Helmut-Schmidt-Straße, dann wird noch geblitzt Ludwigsfeld, die Karlsfelder Straße, und in Milbertshofen bzw. Nordschwabing die Leopoldstraße.
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4: Hallihallo allerseits. Ja, im Studio ist der Andi Wenzel. Das ist die Feierabendshow, ja. Jeden Tag Partytime ab 16 Uhr. Jawohl. Schön, dass ihr alle vollzählig dabei seid. Ich würde sagen, let's go.
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Es ist Montagnachmittag. Wir haben Feierabend. Und es ist die erste Feierabendshow dieser Woche. Ja, klar. In einer halben Stunde geht in München Stadt und Land die Sonne unter. Und ich finde, dass man nach der Wiesn immer merkt, dass ja das doch der Herbst dann jetzt irgendwie kommt. Man kann es nicht verhindern, auch wenn es noch so schön ist. Man kann jetzt sagen, pro Woche geht die Sonne eine Viertelstunde eher unter. Also heute zum Beispiel um 6:45. Montag drauf vielleicht 5:45, nee, sehr wahrscheinlich sogar. Und dann kommt ja am Monatsende die Zeitumstellung. Also wir steuern auf den Herbst zu. Um ehrlich zu sein, ich freue mich auch drauf.

0: 95 Charivari, Feel Good Music, der Andi Wenzel im Studio. Oh oh, diese Woche ist es deutlich herbstlicher, ne? Ja, aber es kommen auch wieder super Highlights und zwar schon in dieser Woche. Also am Wochenende zum Beispiel ist München-Marathon, die ganze Stadt ist auf den Beinen. Dann wird Ende der Woche das Jugendwort des Jahres gekürt. Die Top 3 sind da übrigens Crash Out für die Fassung verlieren, ausrasten oder Rage Bait für provokanten Inhalt im Netz, der absichtlich Wut erzeugen soll, um Klicks und Reichweite zu bekommen. Und Peak, der absolute Höhepunkt oder etwas, das eben extrem gut ist. Und für alle Trash-TV-Fans, heute geht Promi Big Brother los. Mit dabei sind tatsächlich Menschen, deren Namen ich zumindest kenne. Die Sängerin der No Angels, Nadja, yeah. Ex-Bayern-Star Christian Lell und der Kultboxer aus Berlin, Axel Schulz.
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6: Hier sind die Nachrichten mit Andi Weinhold. Immer wieder während der vergangenen 2 Wochen wurde die Wiesn durch Unfälle überschattet. Eine positive Nachricht gibt es aber. Gestern Vormittag wurde ein Mitarbeiter auf der Olden Wiesn von einer Schiffsschaukel schwer verletzt. Heute das Update. Der Mann schwebt nicht mehr in Lebensgefahr. Dennoch hat er eine schwere Halswirbelverletzung davongetragen. Seit ein paar Tagen gibt's den Tankrabatt und nachdem die Spritpreise auch erstmal gesunken sind, sind sie jetzt wieder gestiegen. Gestern hat ein Liter Super E10 laut dem ADAC im Schnitt 2,14 Euro gekostet. Das sind über 2 Cent mehr als am Donnerstag. Auch Diesel ist wieder etwas teurer geworden. Auf die Frage nach dem Warum gibt's keine klare Erklärung. Die Stadt Erding sucht ab sofort ein neues Christkind für den anstehenden Christkindlmarkt. Junge Frauen zwischen 16 und 22 Jahren aus dem Landkreis bewerben sich bis zum 15. Oktober per Mail. Neben den festlichen Auftritten im Advent winken Einkaufsgutscheine im Wert von über 600 Euro sowie freier Eintritt in die Therme. Das waren die Nachrichten aus München und der Welt.
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8: Genau wissen, wie es wird mit dem Charivari-Wiesenwetter. Die Wiesn ist vorbei, das Wetter aber macht unbeirrt weiter mit Sonne und Temperaturen von über 20 Grad. Was sagt der 3-Tage-Trend? Morgen und Mittwoch weiter geil. Donnerstag gibt's Regen. Am Wochenende ist es spürbar kälter.
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9: Ja, langsam wird's entspannt auf den Straßen in München. Berufsverkehr neigt sich dem Ende zu. Zum Beispiel auf der Landshuter Allee sieht man's Zeitverlust jetzt hier noch bei 10 Minuten Richtung Süden. Generell auf dem mittleren Ring löst sich's immer weiter auf. Ihr verliert im Schnitt noch 5 Minuten. Und auf den Autobahnen, auf der A99, der hat sich da den ganzen Nachmittag gestaut. Der Zeitverlust zwischen Neuherberg und Allach auch nur noch bei 10 Minuten. Tendenz hier sinkend.
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9: Einer steht in Schwabing auf der Leopoldstraße, dann noch Trudering die Keilerstraße und ich habe noch einen drin stehen auf der Maxbornstraße in Moosach.
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Hallihallo, servus, Andi Wenzel hier, 95.5 Charivari. Der Montag Feierabend, ja klar. Ich habe die Wiesn tatsächlich überstanden, ohne krank zu werden. Das ist ein Wahnsinn, oder? Ich war auch irgendwie so vernünftig diesmal. Ich glaube, nächstes Mal bin ich nicht mehr so vernünftig. Nein, man muss da auch richtig feiern. Ne? Es war eine wahrhafte Rekordwiesn und seit heute Nacht wird abgebaut. Die Fakten dazu sind unglaublich. 7 Wochen Abbau, 1200 LKW-Ladungen, 14 Kilometer Kabel und 400 Meter Wasserleitung pro Zelt. Und die Mädels und Jungs müssen wirklich Gas geben, denn ab Mitte November muss alles fertig sein fürs Winter-Tollwood. Ein riesiges Dankeschön an alle, die da geschuftet haben während der Wiesn und die jetzt schuften, um das Ganze wieder aufzuräumen. Ja? Vielleicht hört ihr uns ja gerade im Lastwagen zu. Kommt doch nichts.

0: Hallihallo, servus, herzlich willkommen. Andi Wenzel hier, 95.5 Charivari. Montag Feierabend. Yo, falls ihr mit der U3 oder der U6 nach Hause fahrt, plant bitte mehr Zeit ein, denn die Bauarbeiten sind zurück. Das heißt, dass zwischen Sendlinger Tor und Implerstraße ein Schienenersatzverkehr mit Bussen fährt. Genauso, wie es vor der Wiesn war. Wegen der Sanierung der Strecke. Also, plant das bitte mit ein.
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2: Einen schönen Montag euch und Pia, ich weiß jetzt nicht so ganz, aber direkt am ersten Arbeitstag für Ärger sorgen, muss man auch erstmal schaffen, ne?
3: Das ist so ein Schmarrn schon wieder. Da kann ich ja nichts dafür. Ganz ehrlich, ich stehe dazu. Ich komme aus Friedberg und ich bin stolzer Augsburg-Fan.
2: Und normalerweise könnte ich da ja auch drüber hinwegsehen. Du bist ja sonst auch sehr nett, aber diesen Samstag spielen eben deine ach so tollen Augsburger gegen die Bayern. Und deshalb schlage ich vor, wir wetten um was. Direkt um dich und den FC Augsburg mal so ein bisschen einzunorden, ne?
3: Gerne, würde nicht passieren.
2: Die große Frage, habt ihr denn Wettvorschläge, Ideen, was passieren sollte, wenn Pia dann eben verliert? Oder falls tatsächlich ich den Kürzeren
3: ziehe? Ja, das wird so passieren.
2: Schickt sie uns gerne eure Nachrichten per WhatsApp an unsere neue Nummer an die 089 für München 57 95 5. Bis morgen.
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11: Ich bin Gregor Jose Moser. Für viele Unternehmen dürfte es bald teuer werden, wenn sie weiter auf Plastikverpackungen setzen. Denn Union und SPD planen eine neue Steuer, wie ein Gesetzentwurf zeigt, der der deutschen Presseagentur vorliegt. Ab Juli 2027 sollen für jede Tonne Kunststoff in Verpackungen 550 Euro fällig werden. Damit sollen Anreize geschaffen werden, um den Verbrauch zu verringern. Im Prozess um die Bauschaumattacken auf Fahrzeuge in vier Bundesländern sind die drei Angeklagten wegen gemeinschaftlicher Sachbeschädigung schuldig gesprochen worden. Die beiden Männer sollen jeweils 3.000 Euro an die Staatskasse zahlen. Die Frau, die nur an einer der Taten beteiligt war, soll 50 Stunden gemeinnützige Arbeit ableisten. Ursula Winkler berichtet.
12: Die Gruppe soll vor der letzten Bundestagswahl hunderte Autos beschädigt haben und das arbeitsteilig. Eine Person klebte Aufkleber mit dem Schriftzug sei grüner, eine sprühte Bauschaum in Auspuffe, die dritte fotografierte. Die Ermittler sind sich sicher, hinter der Sachbeschädigung steckt ein plumper Versuch, die Wahl zu beeinflussen. Einer der Verdächtigen hatte von einem Auftrag aus Russland gesprochen. 100 Euro seien ihnen pro Auto versprochen worden.
11: Wir bleiben bei Russland. Die deutschen Geheimdienste warnen vor der Gefahr eines gewaltsamen Konflikts mit dem Land. Von keinem anderen Staat gehe derzeit eine so konkrete Bedrohung aus, sagte der Chef des Bundesnachrichtendienstes Jäger bei einer öffentlichen Anhörung im Bundestag. Der Anschlagsversuch von Leipzig Anfang August sei dafür nur ein Beispiel. Würzburg schreibt heute Wissenschaftsgeschichte. Mit diesen Worten hat Bayerns Wissenschaftsminister Blume auf die Bekanntgabe des Nobelpreises für Medizin reagiert. Der geht in diesem Jahr an Georg Nagel von der Universität Würzburg, Peter Hegemann von der Berliner Humboldt-Universität und an einen US-amerikanischen Kollegen.
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11: Nach viel Sonne am Tag ist es jetzt abends und in der Nacht maximal leicht bewölkt. Die Temperaturen sinken auf 9 bis 3 Grad. Morgen und am Mittwoch scheint dann wieder oft die Sonne bei sogar bis zu 26 Grad. Morgen gibt es dann am Nachmittag am Alpenrand einzelne Schauer und Gewitter. Ab Donnerstag wird es dann kühler und wechselhaft.
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11: Guten Abend auf die Straßen und wir schauen auf die B12 Mühldorf Richtung Passau zwischen Burghausen und Stammhamm. 3 Kilometer Stau, es dauert hier gut eine halbe Stunde länger. Dann die A8 Stuttgart Richtung München zwischen Friedberg und Dasing. 3 Kilometer Stau, hier dauert es gut 20 Minuten länger. Dann die A8 Salzburg Richtung München zwischen Fraßdorf und Rosenheim. 8 Kilometer Stau, hier etwa eine halbe Stunde Wartezeit. Dann die R96 München Richtung Lindau. 3 Kilometer Stau zwischen Aitrach und Eichstätten. Hier dauert es etwa 10 Minuten länger. Und

0: zum Schluss noch die B471H Richtung Taufkirchen zwischen Ottobrunn und Taufkirchen Ost. 2 Kilometer Stau, hier dauert es gut 20 Minuten länger. Allen unterwegs eine gute Fahrt.
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5: Ich bin Gregor Jose Moser. Wasser wird auch in Deutschland knapper. Bundesumweltminister Schneider will deshalb etwa Pharma- und Kosmetikhersteller für Wasserverschmutzungen stärker zur Kasse bitten. Das hat der SPD-Politiker in Berlin zum Auftakt der Konferenz Zukunft ist gleich Wasser gesagt. In den Abwässern befinden sich zunehmend Medikamentenrückstände und andere Mikroschadstoffe. So Schneider, um diese herauszufiltern, müssten Milliarden in den Ausbau der Kläranlagen investiert werden. Aus Sicht der Geheimdienste muss Deutschland vor allem wegen Russland deutlich widerstandsfähiger werden. Russland führe einen Schattenkrieg gegen Deutschland, sagte der Präsident des Bundesnachrichtendienstes Jäger bei einer Anhörung im Bundestag. Mehr von Katrin Müller.
6: Hinweise auf einen groß angelegten Angriff Russlands gegen NATO-Staaten gibt es demnach zwar aktuell nicht, denkbar sind aber wohl militärische Nadelstiche, besonders im Baltikum. Laut BND-Chef Jäger setzt der Kreml vor allem auf Einschüchterung. Moskau wettet auf unsere Schwäche, so Jäger wörtlich. Auch Verfassungsschutzchef Seelen warnt vor russischer Sabotage und Tötungsdelikten und auch vor Desinformation und Anschlagsversuchen, wie auf dem Flughafen Halle-Leipzig.
5: Bayerns Sozialministerin Schaaf will strengere Regeln für Prostitution. Die CSU-Politikerin spricht sich für das sogenannte nordische Modell aus. Prostituierte würden dabei nicht bestraft, der Kauf sexueller Dienstleistungen dagegen schon. Bordelle müssten schließen, gleichzeitig soll es mehr Hilfen für den Ausstieg aus der Prostitution geben. Fußballstürmerstar Harry Kane steht offenbar kurz vor dem Abschluss seiner Vertragsverhandlungen mit dem FC Bayern München. Die Transferjournalisten Fabrizio Romano und Florian Plettenberg berichten übereinstimmend von einem prinzipiellen Durchbruch bei den Gesprächen. Demnach könnte der 33-jährige Engländer seinen Kontrakt um 2 Jahre bis 2029 verlängern.
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5: Nach viel Sonne am Tag ist es jetzt abends und in der Nacht maximal leicht bewölkt. Die Temperaturen sinken auf 9 bis 3 Grad. Morgen und am Mittwoch scheint dann wieder oft die Sonne bei sogar bis zu 26 Grad. Morgen gibt es dann am Nachmittag am Alpenrand einzelne Schauer und Gewitter. Ab Donnerstag wird es dann kühler und wechselhaft.
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5: Guten Abend auf die Straßen und wir schauen auf die A8 Salzburg Richtung München. 6 Kilometer Stau haben wir im Moment zwischen Fraßdorf und Rosenheim. Es dauert mindestens eine Viertelstunde länger. Allen unterwegs eine gute Fahrt.
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3: Ich bin Gregor Jose Moser. Plastikverpackungen zu benutzen könnte für Unternehmen bald teuer werden. Ab Juli nächsten Jahres sollen für jede gewerbliche Tonne Kunststoff 550 Euro Steuer anfallen. Der Bund rechnet schon im ersten Jahr mit über 800 Millionen Euro Mehreinnahmen. Ab 2028 soll es sogar auf fast 1,5 Milliarden Euro jährlich steigen. Wer recycelten Kunststoff nutzt, kommt um die Steuer herum. Im Prozess um Bauschaumattacken auf Fahrzeuge in 4 Bundesländern sind die 3 Angeklagten wegen gemeinschaftlicher Sachbeschädigung schuldig gesprochen worden. Es wurden Geldstrafen bzw. gemeinnütziger Arbeit verhängt. Ursula Winkler berichtet.
4: Die Gruppe soll vor der letzten Bundestagswahl hunderte Autos beschädigt haben und das arbeitsteilig. Eine Person klebte Aufkleber mit dem Schriftzug "Sei grüner", eine sprühte Bauschaum in Auspuffe, die dritte fotografierte. Die Ermittler sind sich sicher, hinter der Sachbeschädigung steckt ein plumper Versuch, die Wahl zu beeinflussen. Einer der Verdächtigen hatte von einem Auftrag aus Russland gesprochen. 100 Euro seien ihnen pro Auto versprochen worden.
3: Nicht nur in Zeiten von hohen Spritpreisen sind öffentliche Verkehrsmittel für viele Menschen unerlässlich. Die bayerischen Busse und Bahnen sind im vergangenen Jahr so viel gefahren wie noch nie, wie Landesverkehrsminister Bernreiter meldet. Der ÖPNV decke 2025 Strecken von 682 Kilometern ab, ein Plus von knapp 20 Kilometern im Vergleich zu 2024. Die Autorin Shada Basya hat am Abend für ihren Roman Die Lücken den Deutschen Buchpreis bekommen. Sie wurde für ihre Erzählung über jüdisches Leben und die NS-Zeit ausgezeichnet. Der Buchpreis würdigt den besten deutschsprachigen Roman des Jahres. Mit der Verleihung in Frankfurt am Main startet traditionell die Buchmessenwoche.
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3: Es ist maximal leicht bewölkt. Die Temperaturen sinken auf 9 bis 3 Grad. Morgen und am Mittwoch scheint dann wieder oft die Sonne. Bei bis zu 26 Grad ist wieder goldener Herbst angesagt. Morgen gibt es aber am Nachmittag am Alpenrand einzelne Schauer und Gewitter. Ab Donnerstag wird es dann kühler und wechselhaft.
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3: Guten Abend auf die Straßen und wir schauen auf die A8 Stuttgart Richtung München. Achtung, zwischen Friedberg und Dasing, da laufen noch Aufräumarbeiten. Der Standstreifen ist hier gesperrt. Und dann noch die A93 Weiden Richtung Regensburg, Einfahrt Schwandorf Nord. Gefahr durch einen defekten LKW. Allen unterwegs eine gute und vor allem sichere Fahrt.
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4: Ich bin Moritz Einzel.

0: E-Autos bleiben weiter beliebt. Fast 89.000 reine Elektroautos wurden im September neu zugelassen, wie das Kraftfahrtbundesamt mitgeteilt hat. Das seien rund 95% mehr als im Vorjahresmonat. Grund für die Entwicklung dürfte die E-Auto-Prämie des Bundes sein. Thomas Bremser berichtet.
1: Im Mai ist die neue Prämie freigeschaltet worden, unter anderem für neue E-Autos und bestimmte Plug-in-Hybride, die mit Strom und Treibstoff fahren können. Die Höhe hängt von Fahrzeug, Einkommen und Familiengröße ab und kann bei bis zu 6.000 Euro liegen. Die Prämie wirke, und zwar kräftig, sagen Autoexperten. Umweltminister Schneider ist zufrieden. Bisher seien 100.000 Anträge für die E-Auto-Prämie eingegangen.
0: Wasser wird auch in Deutschland knapper. Bundesumweltminister Schneider will deshalb etwa Pharma- und Kosmetikhersteller für Wasserverschmutzungen stärker zur Kasse bitten. Das hat der SPD-Politiker in Berlin zum Auftakt der Konferenz Zukunft Wasser gesagt. In den Abwässern befinden sich zunehmend Medikamentenrückstände und andere Mikroschadstoffe. Um diese herauszufiltern, müssten Milliarden in den Ausbau der Kläranlagen investiert werden. Und genau das sollten laut Schneider die Verschmutzer bezahlen. Bayerns Sozialministerin Scharf will strengere Regeln für Prostitution. Die CSU-Politikerin spricht sich für das sogenannte nordische Modell aus. Prostituierte würden dabei nicht bestraft, der Kauf sexueller Dienstleistungen dagegen schon. Bordelle müssten schließen. Gleichzeitig soll es mehr Hilfen für den Ausstieg aus der Prostitution geben. Kurz vor der Bundestagswahl 2025 hatten sie Auspuffrohre mit Bauschaum verstopft. Jetzt sind drei junge Menschen vom Amtsgericht Ulm wegen Sachbeschädigung schuldig gesprochen worden. Die zwei Männer müssen eine Geldstrafe zahlen, die Frau muss gemeinnützige Arbeit leisten. Die drei sollen im Dezember 2024 zahlreiche Autos unter anderem in Bayern, Baden-Württemberg und Berlin beschädigt haben, um Stimmung gegen die Grünen zu machen.
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0: Es ist maximal leicht bewölkt bei uns in Bayern. Die Temperaturen sinken auf 9 bis 3 Grad. Morgen und am Mittwoch scheint dann wieder oft die Sonne. Bei bis zu 26 Grad ist wieder goldener Herbst angesagt. Am Nachmittag gibt es morgen allerdings am Alpenrand einzelne Schauer und Gewitter. Ab Donnerstag wird es dann kühler und wechselhaft.
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0: Eine Meldung von der A93 Kiefersfelden Richtung Rosenheim am Dreieck Inntal in der Überleitung zur A8 Richtung Salzburg. Eine Sperre wegen einer Nachtbaustelle. Das soll noch bis ca. 7 Uhr früh dauern.
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4: Ich bin Moritz Einzel.
5: The 2026 Nobel Prize in Physiology or Medicine to Karl Deisseroth, Peter Hegemann und Georg Nagel.
4: Der Medizinnobelpreis geht in diesem Jahr an zwei deutsche Forscher, an Georg Nagel von der Uni Würzburg und an Peter Hegemann von der Berliner Humboldt-Universität, außerdem an den US-Amerikaner Karl Deisseroth von der Stanford University. Geehrt werden sie für ihre Entdeckungen im Bereich Optogenetik. Damit werden Prozesse im Gehirn wie Epilepsie oder Parkinson verständlich. Georg Nagel ereilte die Nachricht vom Nobelpreis in Italien.
6: Yeah, I'm on the terrace.

0: In the sun with olive trees beneath and lemon tree on my side, and it's very nice. I cannot complain.
1: Soweit Nagel im Telefoninterview mit dem Nobelkomitee. Also übersetzt, er hat gesagt, er sitze in der Sonne auf der Terrasse mit Olivenbäumen und einem Zitronenbaum. Das sei sehr schön und er könne sich nicht beschweren. Plastikverpackungen könnten für Unternehmen bald deutlich teurer werden. Union und SPD planen eine neue Steuer auf Kunststoff. Ab Juli 2027 sollen für jede Tonne Kunststoff in Verpackungen 550 Euro fällig werden, berichten mehrere Medien. Damit sollen Anreize geschaffen werden, um den Verbrauch zu verringern. Die größte Bedrohung geht für Deutschland derzeit von Russland aus. Das sagt der Präsident des Bundesnachrichtendienstes Jäger. Der BND-Chef sagte im parlamentarischen Kontrollgremium des Bundestags, Russland führe einen Schattenkrieg gegen uns. Es gehe dabei vor allem um Einschüchterung. Für einen groß angelegten russischen Angriff auf NATO-Staaten gebe es keine Hinweise, so Jäger. Die bayerischen Busse und Bahnen sind im vergangenen Jahr so viel gefahren wie noch nie, wie Landesverkehrsminister Bernreiter meldet. Der ÖPNV deckte 2025 Strecken von 682 Kilometern ab, ein Plus von knapp 20 Kilometern im Vergleich zu 2024. Das Angebot im ländlichen Raum wurde deutlich besser.
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1: Es ist maximal leicht bewölkt bei uns in Bayern. Die Temperaturen sinken auf 9 bis 3 Grad. Morgen und am Mittwoch scheint dann wieder oft die Sonne. Bei bis zu 26 Grad ist wieder goldener Herbst angesagt. Am Nachmittag gibt es morgen allerdings am Alpenrand einzelne Schauer und Gewitter. Ab Donnerstag wird es dann kühler und wechselhaft.
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1: Eine Meldung von der A93 Kiefersfelden Richtung Rosenheim. Am Dreieck Inntal ist die Überleitung zur A8 Richtung Salzburg wegen einer Nachtbaustelle gesperrt. Das soll noch bis ca. 7 Uhr früh dauern.
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3: Ich bin Moritz Einzel. Warnung vom Bundesnachrichtendienst, die Konfrontation, in der Deutschland mit Russland steht, habe eine neue, gefährlichere Qualität. Der Anschlagsversuch von Leipzig sei nur ein Beispiel dafür. Das hat BND-Chef Jäger bei einer öffentlichen Anhörung im Bundestag gesagt.
4: Deutschland ist in Gefahr, in einen gewaltsamen Konflikt mit Russland zu geraten.
3: Russland führe einen Schattenkrieg gegen uns, so Jäger. Hinweise auf einen groß angelegten Angriff gegen NATO-Staaten gebe es aber nicht. Mit Licht Nervenzellen im Gehirn steuern. Für ihre Forschung zur Optogenetik bekommen zwei Wissenschaftler aus Deutschland den Nobelpreis für Medizin. Einer von ihnen ist Georg Nagel von der Uni Würzburg. Oliver Obanke berichtet.
5: Welche Nerven in unserem Gehirn sind für Erinnerungen oder Gefühle zuständig? Wie funktionieren Erkrankungen wie Alzheimer oder Parkinson? Die Optogenetik bringt Licht ins Dunkel unseres Gehirns.
6: Und es hat auch Auswirkungen für Erkrankungen, die jetzt eben auch durch Untersuchungen an Modellorganismen besser verstanden werden können.
5: Sagt Paul Pauli, Präsident der Uni Würzburg. Zum Beispiel ist es möglich, Sehkraft teilweise wiederherzustellen.
3: Plastikverpackungen könnten für Unternehmen bald deutlich teurer werden. Die Bundesregierung plant nämlich eine neue Steuer auf Kunststoff. Ein Entwurf, aus dem mehrere Medien zitieren, sieht vor, dass ab dem kommenden Sommer für jede Tonne Plastik in Verpackungen 550 Euro fällig werden. In der Nations League hat Frankreichs Fußballnationalmannschaft ihren ersten Heimsieg unter dem neuen Coach Zinedine Zidane eingefahren. Die Franzosen gewannen gegen Belgien nach langem Rückstand noch deutlich mit 4:1. Zwei Tore erzielte FC Bayern-Star Michael Olise als Einwechselspieler. In derselben Gruppe gewann Italien 3:1 gegen die Türkei.
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3: Es ist leicht bewölkt oder klar bei uns in Bayern. In einigen Niederungen bildet sich Nebel. Die Temperaturen sinken auf 9 bis 3 Grad. Tagsüber scheint neben harmlosen Wolken wieder die Sonne. Am Nachmittag entstehen am Alpenrand westlich der Isar einzelne Schauer und Gewitter. Die Höchstwerte erreichen 18 bis 24 Grad. Am Mittwoch ist es noch sonnig. Am Donnerstag kommt dann eine Regenfront.
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3: Vorsicht auf der A7 Ulm Richtung Füssenreute zwischen Dettingen an der Iller und Bergheim. Ein Unfall, der Verkehr wird an der Unfallstelle vorbeigeführt. Und A7 Würzburg Richtung Fulda am Dreieck Schweinfurt-Werneck ist die Überleitung zur A70 Richtung Schweinfurt-Werneck gesperrt wegen dreier Schwertransporte. Das Ganze soll dauern bis ca. 5 Uhr früh.
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3: Ich bin Moritz Einzel. In Sachsen-Anhalt konstituiert sich heute der neue Landtag. Der AfD-Politiker Tobias Rausch könnte dabei zum ersten Landtagspräsidenten der AfD gewählt werden. Die Linke kritisiert das. Parteichef Pantisano.
4: Was diese Woche in Sachsen-Anhalt passiert, ist eine Warnung für das ganze Land. Die AfD steht nicht mehr nur vor den Türen der Macht, sie beginnt, diese Macht zu übernehmen. Und das gelingt ihnen derzeit nur mit Steigbügelhaltern.
3: Damit ist das BSW in Sachsen-Anhalt gemeint. Die Partei hat angekündigt, den AfD-Mann mitzuwählen. Gleich zwei Forscher aus Deutschland erhalten in diesem Jahr den Nobelpreis für Medizin. Georg Nagel von der Uni Würzburg und Peter Hegemann von der Humboldt-Universität Berlin. Sie forschen im Bereich der Optogenetik, zum Beispiel interessant für Krankheiten wie Parkinson. Hegemann in der ARD.
5: Sie wissen ja von anderen Krankheitsbildern, dass es Jahre oder Jahrzehnte dauert, bis man die richtig versteht. Und das Verständnis ist das, was durch diese Technik gefördert wird. Die Therapie ist nochmal eine andere Sache.
3: Hegemann und Nagel teilen sich den Nobelpreis mit dem US-Wissenschaftler Karl Deisseroth. Der billionenschwere EU-Haushaltsentwurf von 2028 bis 2034 soll deutlich gekürzt werden. Dazu hat Kanzler Merz jetzt den Druck erhöht.
6: Keinen neuen Finanzrahmen zu haben, ist für Deutschland die finanziell mit Abstand günstigste Lösung. Aber wir wollen sie nicht, denn das würde die Handlungsfähigkeit Europas stark einschränken.
3: Das sagte Merz nach einem Treffen mit dem litauischen Ministerpräsidenten Sinkevičius. Es sei sein fester Wille, die Verhandlungen bis zum Ende des laufenden Jahres abzuschließen, so Merz. In der Nations League hat Frankreichs Fußballnationalmannschaft den dritten Sieg im vierten Gruppenspiel eingefahren. Das Team von Zinedine Zidane setzte sich nach Rückstand gegen Belgien noch klar mit 4:1 durch. Zwei Treffer erzielte FC Bayern-Star Michael Olise als Einwechselspieler. Außerdem gewann Italien

0: 3:1 gegen die Türkei.
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0: Es ist leicht bewölkt oder klar bei uns in Bayern. In einigen Niederungen bildet sich Nebel. Die Temperaturen sinken auf 9 bis 3 Grad. Tagsüber scheint neben harmlosen Wolken wieder die Sonne. Am Nachmittag entstehen am Alpenrand westlich der Isar einzelne Schauer und Gewitter. Die Höchstwerte erreichen 18 bis 24 Grad. Am Mittwoch ist es noch sonnig. Am Donnerstag kommt dann eine Regenfront.
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0: Vorsicht auf der A7 Ulm Richtung Füssenreute zwischen Dettingen an der Iller und Bergheim. Ein Unfall, da wird der Verkehr an der Unfallstelle vorbeigeführt. Vorsicht auf der A9 München Richtung Nürnberg in der Einfahrt von der Raststätte Köschinger Forst Ost. Ein defekter LKW. Und A93 Kiefersfelden Richtung Rosenheim. Am Dreieck Inntal ist die Überleitung zur A8 Richtung Salzburg wegen einer Nachtbaustelle gesperrt. Das soll noch bis ca. 7 Uhr früh dauern.
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2: Ich bin Moritz Einzel. Die Bundesregierung plant eine neue Plastiksteuer. Ab dem kommenden Sommer sollen für jede Tonne Kunststoff in Verpackungen 550 Euro fällig werden. Das geht aus einem Gesetzentwurf von Union und SPD hervor, über den mehrere Medien berichten. Für Unternehmen soll das ein Anreiz sein, weniger Plastik zu verwenden. Die Gefahr eines gewaltsamen Konflikts mit Russland wächst. Davor hat der Präsident des Bundesnachrichtendienstes Jäger bei einer öffentlichen Anhörung im Bundestag gewarnt. Russland führe einen Schattenkrieg gegen uns.
3: Dieser unerklärte Krieg ist nicht mit herkömmlichen militärischen oder rechtlichen Kategorien zu fassen. Wir befinden uns nicht im Verteidigungsfall und werden trotzdem angegriffen.
2: Moskau wette auf unsere Schwäche, so Jäger. Der Flugbetrieb am Stuttgarter Flughafen war am späten Nachmittag vorübergehend ausgesetzt. Etwa 3000 Reisende waren betroffen. Grund war eine falsche Bombendrohung durch einen 24-Jährigen. Gegen ihn läuft nun ein Ermittlungsverfahren. In Spanien gibt es am 29. November Neuwahlen. Das hat der linke Regierungschef Sanchez verkündet, nachdem seine Dekrete zur Bekämpfung der Wohnungsnot im Parlament gescheitert waren. Die Wohnungskrise ist derzeit das große innenpolitische Thema in Spanien. Die Gewerkschaften wollen bald mit einem Generalstreik ein Zeichen setzen.
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2: Es ist leicht bewölkt oder klar bei uns in Bayern. In einigen Niederungen bildet sich Nebel. Die Temperaturen sinken auf 9 bis 3 Grad. Tagsüber scheint neben harmlosen Wolken wieder die Sonne. Am Nachmittag entstehen am Alpenrand westlich der Isar einzelne Schauer und Gewitter. Die Höchstwerte erreichen 18 bis 24 Grad. Am Mittwoch ist es noch sonnig. Am Donnerstag kommt dann eine Regenfront.
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2: Vorsicht auf der A3, Würzburg Richtung Nürnberg, zwischen Erlangen-Tennenlohe und Nürnberg-Nord liegt ein Metallteil auf der Fahrbahn. A9 München Richtung Nürnberg, Behinderungen durch einen defekten LKW in der Einfahrt von der Raststätte Köschinger Forst Ost. Und A93 Kiefersfelden Richtung Rosenheim am Dreieck Inntal ist die Überleitung zur A8 Richtung Salzburg wegen einer Nachtbaustelle gesperrt. Das soll noch bis ca. 7 Uhr früh dauern.
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